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einfach laufen lassen, hä? 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
1: Am Mikrofon ist Felix Novak. Im Parlament geht heute der Untersuchungsausschuss zur Causa Pilnacek in die nächste Runde. Beweise für politischen Einfluss auf die Ermittlungen zum Tod des Ex-Justizbeamten konnten bisher nicht gefunden werden. Ein Ende des U-Ausschusses ist aber bereits in Sicht. Wohl auch deshalb wird das Tempo in den Befragungen jetzt erhöht. Viktoria Waldhäusl berichtet.
2: Gleich 4 Auskunftspersonen werden heute im U-Ausschuss erwartet. Darunter 2 Polizisten, die in die Amtshandlungen rund um Pilnaceks alkoholisierte Geisterfahrt am Abend vor seinem Tod involviert waren. Zuerst wird es heute aber einmal mehr um Pilnaceks Laptop gehen, den die Wirtschafts- und Korruptionsstaatsanwaltschaft jetzt ausgewertet hat. In ihrem Abschlussbericht, der dem ORF vorliegt, kommt die WKStA zum Schluss, dass Pilnacek intensiv mit Vertretern der ÖVP zusammengearbeitet habe, etwa bei parlamentarischen Anfragen oder im ÖVP-Korruptions-U-Ausschuss. Konkrete Interventionen in der Justiz wurden aber nicht nachgewiesen. Ein Staatsanwalt der WKStA ist dazu am Vormittag geladen. Morgen wird dann Innenminister Gerhard Karner von der ÖVP befragt.
3: Saudi-Arabien hat nach eigenen Angaben einen Angriff der jemenitischen Houthi-Miliz abgewehrt. Mehrere ballistische Raketen seien abgefangen worden, darunter eine nördlich der Hauptstadt Riad. Saudi-Arabien kämpft im Jemen seit Jahren an der Seite der Regierung gegen die Houthis. Der Terroranschlag der Hamas auf Israel mit mehr als 1200 Toten jährt sich heute zum 3. Mal. In Israel sind dazu mehrere Gedenkveranstaltungen geplant. Der damalige Angriff war Ausgangspunkt für massive israelische Angriffe auf den Gazastreifen. In der westlichen Diplomatie wird offiziell immer noch am Ziel einer Zwei-Staaten-Lösung festgehalten. Eine solche sei aber unrealistisch geworden, sagt am Abend der Nahost-Experte Simon Wolfgang Fuchs.
4: Der heutige
3: Verzeihung, aktuell habe ich mit einem technischen Problem zu kämpfen. Jetzt wird der O-Ton abgespielt.
2: Gleich.
5: Das ist keine realistische Option, weil eigentlich auch dem gesamten israelischen politischen Spektrum klar ist, oder beziehungsweise das ist die Sache, die nach vorne gestellt wird, dass man mit der palästinensischen Autonomiebehörde nicht zusammenarbeiten will. Eigentlich die Lösungen, die auf dem Tisch liegen, heißen, wir annektieren große Teile der Westbank und Palästinenser sollen in verbliebenen Gebieten so eine kleine Teilautonomie bekommen. Das ist etwas, was im Moment diskutiert wird, was vielleicht auch konsensfähig ist. Aber das schließt natürlich auch alle Träume nach palästinensischer Staatlichkeit vollkommen aus.
3: Sagt der Professor der Hebräischen Universität Jerusalem in der ZIP 2. Und ich bitte noch einmal Entschuldigung für diese technischen Störungen. Das waren die Nachrichten mit Felix Novak.
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1: Am Mikrofon ist Felix Novak. In Deutschland hat die gestrige Verhaftung von August Hanning zu heftigen Reaktionen geführt. Der ehemalige Chef des Bundesnachrichtendienstes soll nach seinem Ausscheiden vertrauliche Dokumente erworben und an ausländische Geheimdienste weitergegeben haben. Deutschlands Nachrichtendienste stecken jetzt in einer Vertrauenskrise, berichtet Andreas Pfeiffer aus Berlin.
2: Gestern erst hatte der amtierende Chef des Bundesnachrichtendienstes vor einer gewaltsamen Konfrontation zwischen Russland und Deutschland gewarnt und um mehr Befugnisse und mehr Vertrauen gebeten. Nach den Enthüllungen über seinen Amtsvorgänger August Hanning ist das Vertrauen allerdings nachhaltig erschüttert. Auch bei Mark Henrichmann, dem Vorsitzenden des parlamentarischen Kontrollgremiums.
3: Das darf nicht wahr sein, dass so jemand, der so lange in führender Verantwortung war, die Grundwerte mit Füßen tritt.
2: Nun wird allenthalben eine lückenlose Aufklärung gefordert. Das allerdings wird von der Kooperationsbereitschaft des festgenommenen Geheimdienstlers und seines Büroleiters abhängen. Heute werden beide einem Ermittlungsrichter vorgeführt.
1: Eine Woche nach ihrer gescheiterten Hinrichtung ist die US-Todeskandidatin Krista Pike wieder bei Bewusstsein, das melden ihre Anwälte. Sie werde weiterhin intensivmedizinisch versorgt, ihre Prognose sei unklar. Die 50-jährige verurteilte Mörderin hat 2 Giftspritzen überlebt. Ihre Anwälte sprechen von schweren Verletzungen an ihren Armen und kritisieren, dass Pike immer noch am Bett angekettet sei. In der SPÖ wird Parteichef Andreas Babler in den nächsten Monaten schrittweise abgelöst. Als weitere Vorsitzende werden ihm in den nächsten Tagen Frauenministerin Eva-Maria Holzleitner und Clubchef Philipp Kucher zur Seite gestellt. Sie sollen die Partei ab Jahresbeginn zu zweit interimistisch führen. Nach Holzleitner schließt auch Kucher jetzt endgültig aus, den Vorsitz langfristig alleine zu übernehmen.
4: Ich sage es Ihnen ehrlich, es gibt viele Dinge, die ich glaube ich kann. Es gibt Dinge, die ich einfach nicht gut kann. Ich glaube, dass ich das als Club und Mann im Parlament ganz ordentlich mache, dass ich sozusagen die Länder einbinde und die Abgeordneten, dass ich sozusagen hoffentlich auch einigermaßen klar die Positionen der Sozialdemokratie vertrete und trotzdem versucht habe, glaube ich, immer eine gute Gesprächsbasis zu allen Parteien zu haben. Aber die Funktion des Parteivorsitzenden ist keine, wo ich persönlich überzeugt bin, dass ich der Richtige bin.
1: Sagt Kucher in der ORF-Sendung Report. Die schwedische Akademie der Wissenschaften gibt heute Mittag bekannt, wer heuer den Chemie-Nobelpreis bekommt. Im Vorjahr ist diese Auszeichnung an 3 Forscher aus Japan, Jordanien und Großbritannien gegangen. Jeden Tag wird diese Woche ein Nobelpreisträger verkündet. Am Montag in der Medizin, am gestrigen Dienstag im Bereich Physik. Morgen folgt der Literatur- und übermorgen der Friedensnobelpreis. Am Montag wird dann die Auszeichnung für Wirtschaftswissenschaften bekannt gegeben. Das waren die Nachrichten mit Felix Novak.
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1: Am Mikrofon ist Felix Novak. Vor genau 3 Jahren hat die Terrororganisation Hamas mehrere Orte in Israel überfallen, mehr als 1200 Menschen getötet und 250 weitere verschleppt. Israel hat mit beispiellosen Angriffen auf den Gazastreifen reagiert, die trotz Waffenstillstands anhalten, genauso wie die Not im besetzten Küstenstreifen, berichtet Katharina Wagner.
2: Leuchtraketen und Kampfflugzeuge über dem Gazastreifen. Auch in der Nacht auf heute sind sie im Nachthimmel zu sehen. Trotz des vor einem Jahr vereinbarten Waffenstillstands halten die Angriffe an. Im Visier Terroristen der Hamas. Doch weiter sterben Zivilisten, kritisiert ein Sprecher der UNO.
3: Im Gazastreifen warnen unsere humanitären Partner, dass die Angriffe in bewohnten Gebieten fortgesetzt werden. Laut Berichten wurden auch vergangenes Wochenende Zivilisten getötet und verletzt. Die israelischen Behörden haben am Montag die Einfuhr von Fracht nach Gaza ausgesetzt und am Mittwoch soll das wieder geschehen, wegen Sicherheitsbedenken rund um den 7. Oktober.
2: Über 1100 Menschen sind laut UN-Angaben allein im letzten Jahr im Gazastreifen getötet worden. In den vergangenen 3 Jahren waren es über 74.000.
1: Nach dem Tod einer Mitarbeiterin in einem sibirischen Pestforschungszentrum fordern die Weltgesundheitsorganisation und die USA weitere Informationen. Nach offiziellen Angaben ist die 28-Jährige an einer Lungenentzündung gestorben und explizit nicht an einem Pesterreger. US-Präsident Trump will dazu mit seinem russischen Amtskollegen Putin telefonieren. Am Donnerstag geht es noch einmal um jede Sekunde für Photovoltaikbesitzer. Der letzte Fördercall des Jahres steht an. 2027 soll dann alles anders werden, berichtet Paul Sihasch.
4: Der Förderfokus liegt dann auf Batteriespeichern und es gilt nicht mehr das aktuelle First-Come-First-Serve-Prinzip, sondern man holt das Geld nach dem Einbau mit der Rechnung ab, Energiestaatssekretärin Elisabeth Seehettner von der ÖVP.
5: Man macht ganz normal den Auftrag, lässt seine Anlage fertigstellen mit dem Speicher und dem System des Energiemanagements und dann, wenn das Ding fertig abgerechnet ist und fertiggestellt ist, kann man dann mit seiner Rechnung die Förderung bekommen.
4: Wie viel Geld im Topf sein wird, lässt Seehettner noch offen. Es werde jedenfalls so viel sein, dass auch Ende des Jahres noch Anträge durchgehen. Eine Oppositionspartei ist für den Parlamentsbeschluss zur neuen Förderung nötig. Lukas Hammer von den Grünen kritisiert, dass noch wenige Details zur neuen Förderung auf dem Tisch liegen und erfordert höhere Fördermittel im kommenden Jahr.
1: Die US-Schauspielerin Eva Marie Saint ist im Alter von 102 Jahren gestorben. In ihrer langen Karriere war sie in zahlreichen Hollywood-Klassikern zu sehen, darunter Hitchcocks Der unsichtbare Dritte. Für ihre Rolle in Die Faust im Nacken hat Saint 1955 den Oscar als beste Nebendarstellerin gewonnen. Das waren die Nachrichten mit Felix Novak.
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1: Am Mikrofon ist Felix Novak. Krista Pike ist wieder bei Bewusstsein. Vor einer Woche sollte die 50-Jährige im US-Bundesstaat Tennessee hingerichtet werden. Die Exekution per Giftspritze ist jedoch kläglich gescheitert. Seitdem liegt die wegen Mordes verurteilte Frau in einem Krankenhaus, berichtet Katharina Wagner.
2: Es ist ein Statement von Krista Pikes Anwälten, in dem sie mitteilen, Krista Pike sei bei Bewusstsein und würde sprechen. Sie erhalte nach wie vor die notwendige medizinische Versorgung. Obwohl sie schwere Verletzungen an ihrem Arm erlitten habe, müsse sie nach wie vor Handschellen tragen und sei ans Bett gefesselt. Wie sich ihr Zustand entwickeln könnte, sei unklar. Krista Pike war zur Todesstrafe verurteilt worden, weil sie 1995 eine Mitschülerin brutal ermordet hatte. Die Hinrichtung per Giftspritze vergangene Woche misslang, trotz doppelter Dosis. Die Anwälte der 50-jährigen Pike appellieren an den Gouverneur von Tennessee, die Todesstrafe umzuwandeln in lebenslange Haft.
1: Rund 30 heimische Banken waren gestern Nachmittag von einem Systemausfall betroffen, darunter die Hypo- und Volksbanken. Auslöser war ein Stromausfall im Raum Innsbruck. Kundinnen und Kunden konnten weder mit Karte bezahlen noch online Geld überweisen. Am Abend ist die Störung schrittweise behoben worden. In der SPÖ wird die Macht künftig auf mehrere Köpfe verteilt. Parteichef Andreas Babler werden in den nächsten Tagen Frauenvorsitzende Eva-Maria Holzleitner und Clubchef Philipp Kucher zur Seite gestellt. Sie sollen die Partei ab Jahresbeginn zu zweit interimistisch führen. Dann soll Finanzminister Markus Materbauer außerdem das Vizekanzleramt übernehmen. Wer also hat jetzt in der Bundes-SPÖ das letzte Wort? Auf diese Frage sagt Kucher.
3: Andreas Babler ist der Ansprechpartner für die anderen Parteien und selbstverständlich, ich bin Teil der Regierungskoordination, es gibt eine Koordinationsstaatssekretärin in Detailfragen, das ist ja völlig normal, wenn Sie jetzt ansprechen, die Sozialhilfereform, ja selbstverständlich wird das ja auch gemeinsam mit der Sozialministerin besprochen, wie auch selbstverständlich der Finanzminister eingebunden ist, wenn es um budgetäre Fragen geht. Aber also Regierung passiert es so und auch eine Partei, dass wir wirklich miteinander partnerschaftlich sich natürlich über die Eckpunkte auch austauscht, dass man gemeinsame Linien fixiert und natürlich war es nur uns klar und das ist ja völlig notwendig, auf einer Regierungsspitzenebene, dass es hier ganz klare Ansprechpartner auch für die anderen Parteien gibt.
1: So der SPÖ-Politiker im ORF-Report im Gespräch mit Yilmaz Gülüm. Bei Hall in Tirol ist in der Nacht erneut ein Erdbeben verzeichnet worden, mit der Magnitude 3,7, wie die Geosphere Austria berichtet. Die Erschütterung sei von zahlreichen Personen gespürt worden. 8 Minuten später hat es ein Nachbeben der Stärke 1,9 gegeben. Schäden seien bei derartigen Erdbeben nicht zu erwarten, sie sind aber auch nicht auszuschließen. Das waren die Nachrichten mit Felix Novak.
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1: Am Mikrofon ist Felix Novak. Nach den IT-Problemen bei mehreren österreichischen Banken funktionieren die Dienstleistungen wieder. Gestern Nachmittag haben die Hypo- und Volksbanken, die Bank 99 und andere Institute mit einem Systemausfall gekämpft. Am Abend konnte die Störung wieder schrittweise behoben werden. Michael Fröschl berichtet.
2: Zigtausende Bankkundinnen und Kunden in Österreich konnten gestern Nachmittag weder Online-Überweisungen durchführen noch mit der Karte zahlen oder Geld abheben. Betroffen waren unter anderem Kunden der Hypo-Banken, Volksbanken, der Bank 99 und der Anadi-Bank. Die Störung dauerte mehrere Stunden. Am Abend gelang es, die Services wieder schrittweise in Betrieb zu nehmen. Grund der Störung war ein Stromausfall gestern Mittag im Raum Innsbruck. Dort befindet sich ein Rechenzentrum, das mehrere Banken versorgt. Dadurch waren die Dienste des Softwareanbieters gestört. Es habe sich um keinen Cyberangriff gehandelt, wird von Seiten der Banken betont.
1: Die Zahl der Firmeninsolvenzen in Österreich ist heuer in den ersten 9 Monaten leicht zurückgegangen, verglichen mit dem gleichen Zeitraum im Vorjahr. Das meldet die Kreditreform. Von einer Entwarnung will man dort allerdings noch nicht sprechen. Die wirtschaftliche Situation vieler Unternehmen sei weiterhin angespannt. Bei den Privatinsolvenzen gibt es dagegen einen starken Anstieg. Viele Schuldner hätten noch die schnellere Entschuldungsmöglichkeit nutzen wollen, die Mitte Juli ausgelaufen ist. Die FPÖ muss Außenministerin Meindl-Reisinger erneut 3.000 Euro Entschädigung zahlen. Die Freiheitlichen hatten behauptet, die Neos-Politikerin reise mit Koffern voller Steuergeld in die Ukraine. Wegen übler Nachrede ist die FPÖ bereits im September rechtskräftig zu einer Entschädigungszahlung verurteilt worden. Das zweite Verfahren ist jetzt mit einem Vergleich zu Ende gegangen. Zum Sport jetzt. Er ist Österreichs höchst dekorierter Fußballer der Geschichte mit 37 Titeln und Trophäen. Nun startet David Alaba bei Udinese in ein neues Karriereabenteuer. Daniel Kulowitz.
3: Es ist ihm bewusst, es wird nicht um Meisterschaften oder Pokale bei Udinese gehen. Das wird eher beinharter Abstiegskampf in Italien für Alaba.
4: Ich glaube, dass ich vom Naturell her als großer Bruder agieren muss. Das war damals schon in München so, wo ich zum Führungsspieler gewachsen bin. Und das war dann auch in Madrid so. Und deshalb ist das jetzt für mich hier nicht etwas Neues.
3: Freunde und Kenner der italienischen Liga hat er um Erfahrungswerte gebeten und sich auch positiv beeinflussen lassen.
4: Haben natürlich auch mich erkundigt bei Freunden, Spielern, die auch in dieser Liga waren und auch sind, wie zum Beispiel Luka Modric, Frank Ribéry, Marco Arnautovic, Leute, mit denen ich über die Liga geredet habe. Ja.
3: Auch den Sanctus vom ÖFB-Teamchef Ralf Rangnick hat er sich geholt. Alaba hofft auf ein Nationalteam-Comeback, vielleicht noch im Herbst, aber spätestens dann 2027.
1: Das waren die Nachrichten mit Felix Novak. Wir kommen zum Wetter.
5: Goldenes Oktoberwetter gibt es heute noch einmal. Auch in den jetzt noch nebeligen oder bewölkten Regionen setzt sich die Sonne durch und die Temperaturen erreichen 18 bis 26 Grad, im Osten und im Bergland bei lebhaftem, teils föhnigem Südwind. Morgen breiten sich von Westen und Süden her Regenwolken aus und es beginnt abzukühlen, meist auf 14 bis 22 Grad. Im Osten werden es mit Südwind nochmals bis 26 Grad. Der Freitag und das Wochenende bringen dann maximal 11 bis 19 Grad. So viel zum Wetter von Gerald Holzinger.

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1: Im Nachrichtenstudio begrüßt Sie Felix Nowak. Im Bundeskanzleramt beginnt in wenigen Stunden ein neuerliches Treffen zur Reformpartnerschaft. Die Bundesregierung hat ja für den Herbst eine ganze Reihe von Entscheidungen angekündigt. Die Turbulenzen in der SPÖ werfen allerdings die Frage auf, was die Regierung von ihren Vorhaben noch umsetzen kann. Peter Daser aus unserer Innenpolitikredaktion, was soll heuer noch kommen?
2: Da hat Bundeskanzler Christian Stocker vor einem Monat etwa den sogenannten Herbst der Ergebnisse ausgerufen, also Gesetzesvorhaben, die schon lang verhandelt werden, die sollen noch heuer fertig werden. Gemeint sind zum Beispiel die Wehrdienstreform samt dem Zivildienst, die Reform der Sozialhilfe oder auch die Bundesstaatsanwaltschaft, auch das Klimagesetz oder schnellere Umweltverfahren, um da jetzt einige zu nennen. Und es gibt einige grundsätzliche Entscheidungen, die sollten auch noch heuer getroffen werden, zum Beispiel zur Raketenabwehr und zur Eurofighter-Nachfolge.
1: Danke, Peter Daser. Die Ukraine hat in der Nacht einen der größten russischen Angriffe seit Kriegsbeginn verzeichnet. Zumindest 11 Menschen sind dabei getötet worden, dazu kommen große Sachschäden. Eingesetzt worden ist nach ukrainischen Angaben eine Vielzahl von ballistischen Raketen, Marschflugkörpern und Drohnen. Neben der Hauptstadt Kiew sind vor allem die Städte Poltawa, Dnipropetrovsk, Kharkiv und Priluki getroffen worden. Die Angriffe fallen mit dem heutigen 74. Geburtstag von Russlands Präsident Putin zusammen. In Linz steht heute ein 23-jähriger Supermarktmitarbeiter vor Gericht, der womöglich bei den Kunden besonders gut ankommen wollte. Er soll an der Supermarktkasse kräftig Rabatte verteilt haben. Über Monate soll er Preise nachgelassen haben, mit großem Schaden für die Linzer Filiale. Doris Fischer-Stadler berichtet.
3: Aufgeflogen sind die freihändig vergebenen Rabatte bei einer internen Betriebsprüfung. Dabei hat sich gezeigt, dass der 23-Jährige an der Kasse über 11 Monate hinweg immer wieder wahllos Rabatte gewährt hatte, teilweise bis zu 50%. Insgesamt soll so ein Schaden von rund 25.700 Euro zusammengekommen sein, wirft ihm die Staatsanwaltschaft vor. Gegenüber seinem Arbeitgeber dürfte der Mann die unrechtmäßigen Rabatte zugegeben haben. Er soll sich mit Depressionen gerechtfertigt haben. Und er wollte auch bei den Kundinnen und Kunden gut dastehen. Bei der offiziellen Einvernahme hat der 23-Jährige dann aber keine Aussage gemacht. Ihm drohen wegen Untreue bei einer Verurteilung bis zu 3 Jahre Haft.
1: Mehr als 1 Milliarde Menschen weltweit leiden unter Sehverlust. Allerdings könnten 90% dieser Erkrankungen verhindert werden. Darauf verweist die Hilfsorganisation Licht für die Welt vor dem morgigen Welttag des Augenlichts. Die häufigste Ursache für Erblindung ist demnach der graue Star, eine Erkrankung, die medizinisch vermieden bzw. behoben werden könnte. Das waren die Nachrichten mit Felix Nowak. Wir kommen zum Wetter.
4: Viel Sonne gibt es heute noch einmal. Auch die letzten Nebelfelder in Unterkärnten lichten sich jetzt bald. Im Osten und im Bergland weht lebhafter, teils föhniger Südwind und die Temperaturen erreichen warme 18 bis 26 Grad. Morgen breiten sich von Westen und Süden her Regenwolken aus und es beginnt abzukühlen, meist auf 14 bis 22 Grad. Im Osten werden es mit Südwind nochmals bis 26 Grad. Der Freitag und das Wochenende verlaufen dann wechselhaft und überall frisch bei maximal 11 bis 19 Grad. So viel zum Wetter von Gerald Holzinger.

0: Ura je 12 in 30 minut.
1: Herzlich willkommen zum Mittagsjournal. Mit einem betreuten Konto sollen künftig Delogierungen verhindert werden, wenn Menschen die Lebenserhaltungskosten nicht mehr stemmen können. Nach wie vor gibt es keine Lösung für das Parkplatzproblem rund um den Klagenfurter Hauptbahnhof. Der Untersuchungsausschuss zum Verkauf von Kärntner Landesvermögen hat heute den Fahrplan für die nächsten Wochen beschlossen. Und das Wetter bringt noch einmal viel Sonne, bevor uns morgen eine Kaltfront erreicht.
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1: Wohnen sichern, bevor eine Krise entsteht. Mit dem sogenannten betreuten Konto will Kärnten künftig Delogierungen verhindern. Existenzsichernde Zahlungen wie Mieten, Betriebskosten und Energie werden dabei automatisch abgebucht. Fehlt Geld, schlägt ein Frühwarnsystem Alarm. Mehr von Lukas Schelander.
3: Inflation, steigende Mieten, finanzielle Notlagen, das Thema ist in Kärnten nicht neu. Jetzt reagiert das Land mit einem neuen Angebot, dem betreuten Konto, umgesetzt von der Schuldnerberatung Kärnten, sagt Sozialreferentin Gabi Schaunig von der SPÖ.
4: Wenn man ein gelinderes Mittel hätte, nämlich nur diesen finanziellen Bereich so zu gestalten, dass Fixzahlungen sicher gezahlt werden, aber das restliche Einkommen dann frei zur Verfügung steht. Dieser Baselstein, den es dazu braucht, ist ein betreutes Konto, das zusätzlich zu vielen anderen Leistungen, die wir ja schon anbieten, ein weiterer Baselstein ist, um Menschen zu helfen, das, was man als dringende Grundlage im Leben braucht, ein Dach über dem Kopf, Strom- und Wärmelieferungsverträge, sicher abgedeckt werden.

0: Andreas Pregel, Geschäftsführer der Schuldnerberatung Kärnten.
1: Das heißt, da kriegt man SMS, der Partner bekommt ein SMS, der Kunde bekommt ein SMS, er wird informiert, stopp, die Miete kann nicht durchgeführt werden. Und damit sofort ein Dialog geführt, begleitet, um hier an der richtigen Schraube zu drehen. Das heißt, er wird nicht alleine gelassen, diese Person, sondern abgeholt, aber schon im Vorfeld vor einer etwaigen Delogierung.
0: Das betreute Konto gibt es bereits in mehreren österreichischen Bundesländern. Insgesamt gibt es rund 2450 betreute Konten. Als Vergleich zu Kärnten wurde mit Salzburg ein ähnlich großes Bundesland genannt. Hier gäbe es rund 50 Konten, wobei sich die Zahl immer ändern kann, so Pregel.
2: Die Kuralmbahn bringt viele Vorteile, aber es gibt auch Schattenseiten, denkt man etwa an die dünn gesäten Parkplätze rund um den Klagenfurter Hauptbahnhof. Der Park-and-Ride-Parkplatz südlich des Hauptbahnhofes reicht nicht aus. Daher haben ÖBB und Land Kärnten einen Versuch unternommen, weiter westlich einen weiteren Parkplatz zu erschließen. Doch die Stadt Klagenfurt steht auf der Bremse, diesen mit ihrer Unterschrift auch zu ermöglichen. Eine Pattsituation auf Kosten der Autofahrer. Konrad Weichselbraun berichtet.
3: Keine Bewegung in der Sache und das schon seit Monaten nicht. Alles wäre bereit zur Unterschrift, heißt es von Seiten der ÖBB durch die Stadt Klagenfurt. Konkret die zuständige Stadträtin Sandra Wassermann von den Freiheitlichen will über zwei Punkte nachverhandeln. Zum einen gehe es ihr um die lange Bindung über 30 Jahre. Andererseits sei im Vertrag vorgesehen, dass die Landeshauptstadt für die Instandhaltung hier vor allem für den Winterdienst aufkommen müsste. Auch das sei laut Wassermann ein Punkt, den sie so nicht unterzeichnen könne.
4: Die Stadt Klagenfurt hatte ein Budgetprovisorium. In dieser Zeit durften keine neuen Verträge abgeschlossen werden und schon gar keiner, der die Stadt 30 Jahre lang bindet. Die Zeit haben wir aber genützt, um zu verhandeln. Die Gespräche mit der ÖBB, die laufen noch. Und einige Vertragsbestandteile müssen aber noch zugunsten der Stadt geändert werden. Die Laufzeit von 30 Jahren zum Beispiel und die Klärung, wer die Sanierung und die laufende Instandhaltung übernimmt.
3: Von Seiten der ÖBB heißt es, dass die Vertragsbestandteile österreichweiter Standard seien, sowohl was die Instandhaltung als auch die Bindung über 30 Jahre angehe. Auch das Land hätte den Anteil der Stadt übernommen, den Parkplatz mit Zufahrtskontrolle zu errichten. 60 Parkplätze sind jedenfalls geplant. Laut Sandra Wassermann sei auch angedacht, die Parkplätze in der Bahnhofstraße vor allem an den Wochenenden effektiver zu nutzen. Für Autofahrer, die ab Klagenfurt mit dem Zug weiter wollen.
2: Konrad Weichselbraun hat berichtet. Die Meldungen hat heute Christoph Glanschnick für Sie zusammengestellt.
5: Zwischen Jänner und Juni sind in Kärnten 1.175 Wohnungen verkauft worden, um 15% mehr als im ersten Halbjahr 2025. Die Preise sind laut Remax Immobilienspiegel um 2,3% auf durchschnittlich 230.000 Euro gestiegen. Am teuersten sind Wohnungen laut der Erhebung im Bezirk Klagenfurt-Land, am günstigsten in den Bezirken Feldkirchen und St. Veit. Kärnten war in diesem Sommer wieder Österreichs beliebtestes Bundesland für Campingurlauber. Im Juli und August wurden 1.575.000 Nächtigungen gezählt, um 0,7% mehr als im Sommer des Vorjahres. Das Portal camping.info hat die 100 gefragtesten Campingplätze aus 44 Ländern analysiert. Demnach schneidet in Kärnten das Seecamping Mentel am Ossiacher See am besten ab. Gegen 3:30 Uhr früh sind viele Menschen in Klagenfurt von häufigem Hupen eines Zuges geweckt worden. Laut ÖBB hat ein Triebfahrzeugslenker bei langsamer Fahrt Warnsignale abgegeben, weil Personen unerlaubt im Gleisbereich gemeldet waren. Die Bahnstrecke zwischen Klagenfurt und Grumpendorf wurde daraufhin mit Hilfe der Polizei abgesucht, aber niemand mehr wahrgenommen. Hubsignale gab es in der Nacht auch zwischen St. Veit und Glanegg. Grund war hier ein Einsatz auf einer Bahnbaustelle. Die ÖBB bedauern die Lärmbelästigung. Noch zum Sport. Bei Fußball-Regionalligist Austria Klagenfurt löst Carsten Janker, Slobodan Grobor, als Trainer ab. Der 52 Jahre alte deutsche Ex-Champions-League-Sieger und Nationalspieler hatte die Austria schon beim Bundesliga-Abstieg 2025 für 4 Spiele betreut. Janker soll bereits am Nachmittag das Training leiten.
2: Der Untersuchungsausschuss zum Verkauf von Kärntner Landesvermögen hat heute bei seiner Sitzung die Ladung der Auskunftspersonen beschlossen. Darunter Altlandeshauptmann Peter Kaiser und Landeshauptmann-Stellvertreterin Gabi Schaunig, beide SPÖ, und Landeshauptmann-Stellvertreter Martin Gruber von der ÖVP. Die erste Befragung soll am 28. Oktober stattfinden. Andreas Kimmeswenger berichtet.
6: Auf Antrag der FPÖ ist der U-Ausschuss zu Veräußerungsvorgängen des Landes Kärnten eingesetzt worden. Es geht um den Verkauf des Feriendorfes Ossiach und des

0: Jugendheimes in Görtschach. Bei der heutigen Sitzung haben sich die Vertreter aller vier Landtagsparteien auf die Zeugenliste geeinigt, sagt U-Ausschussvorsitzender FPÖ-Obmann Erwin Angerer.
1: Wir werden die Zeugenliste noch einmal splitten in den Bereich Gutachter und in den Bereich Landesgesellschaften und Landesverwaltung und hier das Beweisthema noch einmal näher definieren. Das war der Wunsch, speziell von der SPÖ.
0: Dem U-Ausschuss seien die angeforderten Daten übermittelt worden. Probleme gäbe es aber, weil Teile der Akten als geheimhaltungspflichtige Informationen eingestuft würden. Beschlossen wurde deshalb,
1: dass wir Unterlagen, die wir als geheim qualifiziert bekommen haben, speziell was das Projekt OCHC betrifft, hier der Antrag gestellt wird vom Untersuchungsausschuss, dass die heruntergestuft werden, weil damit ist auch Öffentlichkeit möglich im Untersuchungsausschuss. Damit sind alle Parteien einverstanden.
0: Die erste Befragung soll am 28. Oktober stattfinden. Je nach verfügbaren Unterlagen wird dann entschieden, welches Thema man zuerst behandle.
1: Also wir haben jetzt rund 30 Auskunftspersonen. Wir wollen 2 bis 4 Personen pro Befragung laden, je nachdem, wie intensiv das wir glauben, dass das notwendig ist. Und deshalb schaffen wir bis Weihnachten 6 Tage für die Befragung. Und dann wird es Anfang des Jahres noch im ersten Quartal aus meiner Sicht Befragungen geben.
0: Nach Abschluss der Befragungen Ende März wird dann der Endbericht erstellt, sagt U-Ausschussvorsitzender Erwin Angerer. Als Zeugen geladen sind unter anderem Altlandeshauptmann Peter Kaiser, die Landeshauptmann-Stellvertreter Gabi Schaunig und Martin Gruber, Landesrechnungshofdirektor Günter Bauer und Martin Peyer, der Vorstand der Kärntner Beteiligungsverwaltung. Für alle Auskunftspersonen gilt die Wahrheitspflicht.
2: Und das sind unsere Hinweise für Kärnten heute, 19 Uhr, ORF 2. So mancher Konsument traut seinen Augen nicht, wenn er eine Stromnachzahlung erhält. Viele sind nämlich massiv erhöht worden, vor allem wenn E-Autos oder Wärmepumpen angeschafft worden sind und keine oder eine kaputte Photovoltaikanlage für Strom sorgt. Auch in Kärnten gibt es Interesse am Versuch zur 6-jährigen Volksschule, ein Schulversuch, der vom Bildungsministerium stammt und unter anderem für mehr Chancengleichheit sorgen soll. Tanja Leitner ist die neue Bildungsdirektorin in Kärnten. Sie ist heute zu Gast im Kärnten heute Studio und wird nicht nur zur geplanten 6-jährigen Volksschule Stellung nehmen. In der Eishockey Champions League verliert ein stark dezimierter KAC zu Hause gegen Koko Kovola aus Finnland nach hartem Kampf knapp mit 3:5. Und die Alpen-Oberkrainer haben ihr 60-Jahr-Jubiläum im Hartl-Stadl in Neuhaus mit einem großen Konzert gefeiert. Wir waren dabei. Außerdem besuchte das Team ein weiteres Jubiläum in Wernberg. Dort feierte das Gasthaus und die Fleischerei Fruhmann das 100-jährige Bestehen. 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
1: Im Studio begrüßt sie Annalena Seber. In Stockholm ist vor einer Stunde der Chemie-Nobelpreis vergeben worden. Er geht an zwei Forscher aus Frankreich und Japan. Sie erhalten den Preis für ihre Forschungen zur sogenannten Spiegelbildchemie. Elke Ziegler berichtet.
2: Das Thema des heurigen Chemie-Nobelpreises versteht man auf einen Blick, wenn man seine beiden Hände betrachtet. Sie sehen sehr ähnlich aus, sind aber nicht identisch, weil sie gespiegelt sind, so Heiner Linke, Mitglied des Nobelkomitees für Chemie.
3: Like my hands, they are one another's mirror image, but they are not identical.
2: Dieses Spiegelbildprinzip bestimmt weite Teile unserer chemischen Umgebung. Und das ist nicht nur eine optische Besonderheit. Die Spiegelung kann dazu führen, dass ein Molekül ganz unterschiedlich wirkt, etwa in einem Medikament gegen Husten und in der gespiegelten Form gegen Schmerzen. Welche Form ein Molekül annimmt, das zu bestimmen, haben Henri Cargan von der Universität Paris und Kenzo Sohai von der Universität Tokio maßgeblich vorangetrieben und dafür heute den Nobelpreis für Chemie bekommen.
1: Russland hat die Ukraine mit einem der schwersten Angriffe seit Kriegsbeginn überzogen. Mindestens 19 Menschen sind laut ukrainischen Angaben getötet worden. Unter den Opfern sollen auch Kinder sein. 70 Raketen und zahlreiche Drohnen sind eingesetzt worden. Vor allem die ukrainische Energieinfrastruktur ist bei dem Angriff ins Visier genommen worden. Bei den Schülerprotesten in Frankreich stoppt die Regierung den Einsatz von Blendgranaten. Ein solches Geschoss hat einem 15-Jährigen vorgestern eine Hand abgerissen. Das Vorgehen der Polizei hat für scharfe Kritik gesorgt. Seit mehr als einer Woche wird in Frankreich für bessere Bedingungen an den Schulen protestiert. Am Arbeitsgericht in Wien hat heute das bereits dritte Gerichtsverfahren zwischen dem früheren ORF-Generaldirektor Roland Weißmann und dem ORF begonnen. Es geht darum, dass die ORF-Stiftungsratsspitze Vorwürfe der sexuellen Belästigung gegen Weißmann öffentlich gemacht hat. Aus dem Arbeitsgericht berichtet Bernd Kuschuh.
4: Ex-ORF-Generaldirektor Roland Weißmann will gerichtlich feststellen lassen, dass die Presseaussendung des ORF über seinen Rücktritt rechtswidrig gewesen sei. Sein Anwalt Oliver Scherbaum sagt:
5: Ich bezeichne sie als unsägliche OTS-Aussendung, wo der ORF nicht nur den Rücktritt bekannt gegeben hat, sondern auch die Vorwürfe der sexuellen Belästigung. Die Fürsorgepflicht des Arbeitgebers ist, dass Persönlichkeitsrechte des Arbeitnehmers auch geschützt werden müssen.
4: Der ORF bestreitet den Vorwurf, da es um den Chef eines großen Medienunternehmens ging, seien die Persönlichkeitsrechte eingeschränkt. Die Verhandlung wurde vertagt. Bestätigt sieht sich Weißmann durch die jüngst bekannt gewordene polizeiliche Auswertung von Chats mit einer ORF-Mitarbeiterin, deren Vorwürfe würden sich in Luft auflösen. Vom ORF wird versichert, neue Informationen, gemeint wohl über Weißmann und die Mitarbeiterin, würden derzeit rechtlich geprüft.
1: Das waren die Nachrichten mit Annalena Seber. Und jetzt zum Wetter.
6: Warm und sonnig verläuft der heutige Nachmittag. Die Temperaturen erreichen 18 bis 26 Grad. Dazu weht vor allem im Bergland und im Osten lebhafter Südwind. Teilweise kann es föhnig sein. Morgen stellt sich das Wetter dann um. Im Lauf des Tages breitet sich Regen von Westen her bis nach Oberösterreich und Kärnten aus. Auch Gewitter können dabei sein. In der Nacht auf Freitag erreichen einzelne Regenschauer auch den Osten. Gleichzeitig frischt am Abend teils kräftiger, mitunter auch stürmischer Westwind auf. Und zwar vor allem in und um Niederösterreich. So viel zum Wetter von Georg Brack.

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1: Am Mikrofon ist Anselm Peer. Die Billigfluglinie Ryanair verschärft ihren Sparkurs am Flughafen Wien und zieht zwei weitere Flugzeuge ab. Im Winterflugplan wird die Zahl der Maschinen von 14 auf 12 reduziert. Gerd Eisinger und Thomas Koppensteiner berichten.
2: Im vergangenen Winter war Ryanair noch mit 16 Flugzeugen am Airport Wien-Schwechat vertreten. Mit dem Abzug der aktuell 2 Flieger fallen 10 Strecken weg. Die Billigfluglinie stellt die Flüge nach Kopenhagen, Marseille, Tel Aviv, Dubrovnik, Nisch, Salerno, Sevilla, Warschau, Lanzarote und Riga ein, wie der für Österreich zuständige Ryanair-Manager Andreas Gruber sagt. Verbunden damit ist auch ein Personalabbau. Laut Ryanair fallen pro Flugzeug 20 Stellen in Cockpit und Kabine weg. Ryanair-Chef Michael O'Leary begründete die Entscheidung mit den hohen Standortkosten in Österreich. Die Fluggesellschaft hatte in der Vergangenheit wiederholt die Abschaffung der Flugticketabgabe in Höhe von 12 Euro gefordert.
1: 3 Jahre nach dem Hamas-Überfall gedenkt Israel heute der mehr als 1200 Toten. Im ganzen Land finden Trauerfeiern statt, aber auch Demonstrationen gegen die Regierung von Premier Netanyahu, weil sie den Angriff nicht verhindert hat. Im Krieg gegen die Hamas im Gazastreifen hat die israelische Armee nach palästinensischen Angaben bisher mehr als 74.000 Menschen getötet. Seit einem Jahr gilt eine Waffenruhe, es kommt aber immer wieder zu neuen Angriffen und die humanitäre Lage in Gaza ist weiter katastrophal. Bei einem Messerangriff in Polen sind 7 Menschen verletzt worden. Ein 19-Jähriger soll in einer Berufsschule nördlich von Warschau auf Mitschüler und Lehrkräfte eingestochen haben. Er wurde festgenommen. Nach dem Tod einer Laborantin in einem Pestforschungszentrum in Sibirien sind viele Fragen offen. Die USA und die Weltgesundheitsorganisation fordern mehr Informationen von Russland. Aus Moskau berichtet Carola Schneider.
3: 5 Tage sind seit dem plötzlichen Tod einer jungen Labormitarbeiterin im Pestforschungszentrum in der Nähe der sibirischen Stadt Irkutsk vergangen und noch immer ist die Todesursache unklar. Laut der russischen Seuchenschutzbehörde ist der Tod der Frau nicht auf Pesterreger zurückzuführen. Sie sei an einer Lungenentzündung mit unbekanntem Auslöser gestorben. Weitere Informationen teilt die Behörde nicht mit. Das sorgt in der Bevölkerung für Unsicherheit und für Spekulationen. In ersten Medienberichten war von einem möglichen Laborunfall die Rede und dass sich die Wissenschaftlerin mit der Lungenpest angesteckt haben könnte. Aussagen von Lokalpolitikern deuteten dies ebenfalls zunächst an, wurden dann aber wieder zurückgenommen. Die Lungenpest ist eine schwere Form der Pest. Sie kann aber behandelt werden, wenn die Therapie früh genug beginnt.
1: Die Spritpreise sind nach dem Rekordhoch wieder gesunken. Ein Liter Diesel war gestern laut ÖMTC im Schnitt um 14 Cent billiger als vor einer Woche. Ein Liter Superbenzin um 9 Cent. Hauptgrund dafür ist die neue Spritpreisbremse. Die Treibstoffpreise sind aber immer noch viel höher als im Vorjahr. Das waren die Nachrichten mit Anselm Peer. Und jetzt zum Wetter.
4: 19 bis 24 Grad hat es jetzt in den Landeshauptstädten und bis zu 26 Grad sind heute möglich, wie aktuell etwa in Andau. Dazu gibt es jede Menge Sonnenschein. Allmählich kommen vor allem im Westen aber Wolken dazu, denn das Wetter stellt sich langsam um. In der Nacht breiten sich die Wolken dann im Großteil des Landes aus. Damit gibt es morgen am Vormittag nur mehr in der Osthälfte größere Sonnenfenster. Außerdem breiten sich Regenschauer in Österreich aus und zwar bis zum späten Nachmittag, vor allem von Vorarlberg bis nach Oberösterreich und Kärnten. So viel zum Wetter von Georg Brack.

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Ja. 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
1: Am Mikrofon ist Annalena Seber. In Österreich hat die Zahlungsmoral abgenommen. Im Schnitt zahlt jede fünfte Person ihre Rechnung nicht fristgerecht. Das zeigt eine Auswertung des Kreditschutzverbandes KSV. Volker Obermeier berichtet.
2: Vergleichsweise pünktlich bezahlen Private, mehr als 85% überweisen innerhalb von 14 Tagen. Etwa doppelt so lange dauert es bei Firmen. Am meisten Zeit würden sich Bund, Länder und Gemeinden lassen, sagt KSV-Chef Ricardo José Viberal. Das verschärfe mitunter die wirtschaftliche Lage von Betrieben.
3: Wenn die öffentliche Hand was Gutes den Unternehmern tun könnte, dann wäre es vor allem, wenn sie pünktlich zahlen würde.
2: Als Grund für verzögerte Überweisungen nennt er etwa Mängel in der Verwaltung. Bei Firmen und Privaten sei es immer wieder zu wenig Kapital. Fehlende oder unpünktliche Überweisungen könnten gerade bei kleinen und mittleren Betrieben schnell zur Existenzfrage werden. Nach den Daten des KSV schreiben annähernd 30% der Unternehmen kaum einen Gewinn.
1: Die Regierung betont heute einmal mehr ihre Handlungsfähigkeit, nachdem die SPÖ den etappenweisen Rückzug von Andreas Babler angekündigt hat. Anfang nächsten Jahres soll Finanzminister Markus Marterbauer den Vizekanzlerposten übernehmen, sobald es seine Gesundheit zulässt. Ob es einen Plan B gibt, das lässt Frauenministerin Eva-Maria Holzleitner heute offen.
4: An sich hat Markus Marterbauer eben auch für sich festgehalten, das Vizekanzleramt zu übernehmen. Ich glaube, alle weitere Fragen, was ihn betreffen, sind auch an ihn zu stellen. Da möchte ich mich an keinerlei Spekulationen auch beteiligen. Ich glaube, dass das auch keinen Platz haben darf. Und von dem her ist da eigentlich der Weg sehr klar.
1: Morgen will der SPÖ-Vorstand die neue Führung absegnen. Heute jährt sich das Massaker der Hamas in Israel zum dritten Mal. Auf den brutalen Überfall hat Israel mit einem Krieg gegen die Terrororganisation reagiert. Dabei ist der Gazastreifen weitgehend zerstört worden. Trotz der geltenden Waffenruhe kommt es immer wieder zu Angriffen. Die humanitäre Lage ist katastrophal, sagt Markus Bachmann von Ärzte ohne Grenzen.
5: Es ist kein Waffenstillstand. Niemand ist sicher. Es kommt täglich zu Angriffen. Und das sehen wir auch in unseren Spitälern, wo wir allein im Juli 1200 Menschen mit Verletzungen von diesen Angriffen behandeln mussten. Menschen sind jeden Tag von Evakuierungsaufforderungen betroffen, müssen fürchten, dass sie ihren notdürftigen Unterstand, ihr Obdach verlieren müssen und ein wiederholtes Mal vertrieben werden.
1: Den Menschen im Gazastreifen fehle es weiterhin an Nahrung, Wasser und medizinischer Versorgung. Nach ihrer gescheiterten Hinrichtung ist die US-Amerikanerin Krista Pike wieder bei Bewusstsein. Sie wird weiter auf der Intensivstation behandelt. Die 50-Jährige hätte vor knapp einer Woche in Tennessee hingerichtet werden sollen, hat aber zwei Giftspritzen überlebt. Das waren die Nachrichten mit Annalena Seber. Und jetzt zum Wetter.
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1: Am Mikrofon ist Hanse Impeer. Frauen erleben das Gesundheitssystem deutlich schlechter als Männer. Das zeigt der neue Austrian Health Report, für den im Auftrag des Pharmaunternehmens Sandoz 1000 Menschen befragt wurden. Mehr von Verena Bruha.
2: Psychisch stärker belastet, beim Arzt häufiger nicht ernst genommen, zuständig für die Gesundheitsorganisation der Familie. So sieht die Lage der Frauen im österreichischen Gesundheitssystem laut dem aktuellen Austrian Health Report aus. 44% der Frauen sagen, ihre Schmerzen werden zumindest gelegentlich beim Arzt nicht ernst genommen. Bei Männern sind es 23%. Eva Zeglowitz vom Institut für empirische Sozialforschung.
3: Da sehen wir, dass das bei Frauen wesentlich häufiger der Fall ist, mit knapp der Hälfte, nicht ganz der Hälfte, die das schon einmal erlebt haben. Und bei Männern sind das wesentlich weniger, die sagen, dass Schmerzen oder Symptome nicht ernst genommen wurden.
2: Außerdem würden Schmerzen bei Frauen oft als psychosomatisch abgetan. Insgesamt sind 41% der Frauen mit dem Gesundheitssystem zufrieden, bei den Männern sind es 56%.
1: Bei massiven russischen Luftangriffen sind in der Ukraine mindestens 20 Menschen getötet worden. Präsident Zelensky spricht von einem der abscheulichsten Angriffe seit Kriegsbeginn. Russland habe Dutzende Raketen und mehr als 100 Drohnen auf ukrainische Städte abgefeuert. Das EU-Parlament spricht sich für einen härteren Kurs gegenüber China aus. Vor dem Peking-Besuch des EU-Handelskommissars Maroš Šefčovič fordern die EU-Abgeordneten, europäische Interessen besser zu schützen. In der Resolution werden unfaire Handelspraktiken kritisiert und Chinas Unterstützung für Russland. In der Wiener Innenstadt sind Unbekannte in jenes Haus eingebrochen, das Mitte September teilweise eingestürzt ist und amtlich versiegelt war, Nina Walli.
4: Die Täter haben das amtliche Siegel an der Haupteingangstüre aufgebrochen und an vier Wohnungen die Türschlösser bzw. die von der Feuerwehr angebrachten Vorhängeschlösser geknackt. Danach haben sie die Wohnungen durchwühlt. Was gestohlen wurde, ist laut Polizei noch unklar. Die Spurensicherung sei aufgrund der Situation schwierig, heißt es. Alle Wohnungen sind jetzt erneut mit Vorhängeschlössern versperrt worden. Die Staatsanwaltschaft Wien ermittelt nach dem Hauseinsturz mit einer Toten unterdessen gegen vier Beschuldigte wegen des Verdachts der fahrlässigen Gemeingefährdung.
1: Die Erderwärmung setzt den Gletschern immer mehr zu, auch dem Mölltaler Gletscher in Kärnten. In 10 Jahren dürfte das sogenannte Wurtenkäs laut Experten Geschichte sein, Gerhard Petscher.
5: Obwohl der Mölltaler Gletscher auf über 3000 Metern Seehöhe liegt, schmilzt das Eis immer schneller. Im heurigen Sommer ist das Wurtenkäs besonders stark geschrumpft und damit gehört der Kärntner Gletscher zu den am schnellsten schmelzenden Gletschern Österreichs. Allein in den letzten 5 Jahren hat das Wurtenkäs über 40% seiner Fläche verloren. Der Gletscher ist daher bereits in 3 Teile zerfallen. Laut den Experten wird es in 10 Jahren nur mehr Eisreste geben und damit wird vor allem das Sommer- und Herbstskifahren am Mölltaler Gletscher wohl bald der Vergangenheit angehören.
1: Das waren die Nachrichten mit Anselm Peer. Und jetzt zum Wetter.
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1: Willkommen zum Journal um 5. Trauer in Israel am 3. Jahrestag des Hamas-Überfalls. Die Regierung hält am Zeitplan für die Wehrdienstreform fest. Am Mikrofon ist Annalena Seber. 3 Jahre nach dem Terrorangriff der Hamas gedenkt Israel heute der Opfer. Seit 6:30 in der Früh finden Gedenkveranstaltungen statt. Genau um diese Zeit hat am 7. Oktober 2023 der Überfall begonnen, bei dem rund 1200 Menschen getötet wurden. Barbara Tschandl berichtet.
2: Am Strand von Tel Aviv sind schwarze Stoffbahnen gespannt. 1221 weiße und 251 gelbe Körperumrisse sind darauf zu sehen. Sie symbolisieren die Opfer des Massakers und die Geiseln, die damals genommen wurden. Seit den frühen Morgenstunden finden im ganzen Land Gedenkveranstaltungen statt, auch auf dem Gelände des Nova-Festivals nahe der Grenze zu Gaza. Eine Schweigeminute wird von Rave-Musik unterbrochen. Eine Frau hält einen Lautsprecher hoch. Zu hören das letzte Lied, das kurz vor dem Massaker auf dem Festival gespielt wurde.
3: Just imagine the joy. And right there, the music stops and the DJ screams at the mic, red alert!
2: Plötzlich stoppt die Musik und der DJ schreit ins Mikrofon, Alarm, sagt sie. Auf dem Gelände sind Fotos der 370 jungen Menschen aufgestellt, die bei dem Festival vor 3 Jahren ermordet wurden.
1: Die Bundesregierung hat heute ihre Pläne zur Reform vom Wehr- und Zivildienst in die Begutachtung geschickt. Für die Umsetzung braucht sie die Zustimmung von zumindest einer Oppositionspartei. Doch weder die FPÖ noch die Grünen sind momentan dazu bereit. Saskia Fehnenbos mit den Details.
4: Die Regierung schickt den Gesetzesentwurf zur Wehrdienstreform in Begutachtung. Mit der Opposition wird gleichzeitig verhandelt, denn es braucht eine Zweidrittelmehrheit. ÖVP-Clubchef Ernst Gödel.
5: Unser Ziel, diese Reform mit 01.01.2027 in Kraft zu setzen, bleibt aufrecht und ist durchaus möglich.
4: Die FPÖ hat gestern klargemacht, dass sie die Verhandlungen vorerst als gescheitert ansieht. Ihre Forderung nach einem Bekenntnis zur Neutralität hat es in den Entwurf geschafft. Staatssekretär Jörg Leichtfried, SPÖ.
6: Für uns ist eine Reform immer mit einem klaren Bekenntnis zur immerwährenden Neutralität Österreichs verbunden.
4: Etwas mehr als 5 Wochen gibt es nun Zeit für Stellungnahmen. Die Regierung hofft jedenfalls auf einen Parlamentsbeschluss im Dezember.
1: Die Matura wird ab diesem Schuljahr wieder schwieriger. Die Corona-Erleichterungen laufen aus. Gute Zeugnisnoten allein reichen nicht mehr. Bei der schriftlichen und mündlichen Matura muss man mindestens 30% schaffen, sagt Bildungsminister Christoph Wiederkehr von den NEOS. Die mündliche Prüfung kann weiterhin durch eine Abschlussarbeit ersetzt werden. Ein Billa-Kassier ist heute in Linz wegen Untreue zu 5 Monaten bedingter Haft verurteilt worden. Laut Staatsanwaltschaft hat der 23-jährige Kundinnen und Kunden zu hohe Preisnachlässe gewährt und damit einen Schaden von fast 26.000 Euro angerichtet. In Dänemark ist diese Woche ein großer Datendiebstahl bekannt geworden. Abgesaugt wurden Daten aus dem Personenstandsregister von mehr als 8 Millionen Menschen, vor allem Namen und Adressen. Diese Daten können für Kriminelle wertvoll sein, berichtet Beate Tomasovic.
7: Meldedaten sind deshalb interessant, weil sie die Eckdaten von echten Personen enthalten, sagt Martin Grasel, Ermittlungsleiter Cybercrime im Bundeskriminalamt.
8: Wie beispielsweise Name, Geburtsdatum, Wohnadresse.
7: Mit solchen Daten können Phishing-Attacken gestartet werden. Es werden zum Beispiel Nachrichten von Banken oder Paketdiensten verschickt, mit der Aufforderung, einem Link zu folgen und Zugangsdaten einzugeben. Wertvoller werden diese Eckdaten, wenn sie mit anderen gestohlenen Daten wie Telefonnummern oder Ausweisdaten verknüpft werden.
8: Je mehr die Täter über eine Person wissen, desto glaubwürdiger können sie deren Identität missbrauchen oder Betrugshandlungen begehen.
7: Kriminelle nutzen die gestohlene Identität, um Bankkonten oder Kryptokonten zu eröffnen, um so weitere Opfer zu täuschen und zu betrügen.
1: Immer mehr Menschen in Österreich nutzen künstliche Intelligenz. Laut Statistik Austria haben im Vorjahr 39% KI-Tools wie ChatGPT verwendet. Das sind 11% mehr als im Jahr davor. Besonders häufig nutzen Schülerinnen und Studenten KI. Hier sind es bereits 86%. Damit liegt Österreich bei der KI-Nutzung über dem EU-Schnitt. Das war das Journal um 5 mit Annalena Seber.
0: Und nun zu Isolde Notnagel und den Kärntner Themen des Tages.
9: Schönen guten Abend. Ab dem kommenden Schuljahr soll es in Österreich das, was in 14 von 27 EU-Ländern bereits Standard ist, als Pilotversuch geben. Die 6-jährige Volksschule. Noch bis zum 16. Oktober können sich interessierte Schulen melden. Eine Schule, die fix dabei ist und auch schon ein detailliertes Konzept erstellt hat, ist die Praxismittelschule in Klagenfurt. Romy Sigurd-Klippstädter informiert.
10: Die Praxisschulen der pädagogischen Hochschule sind geradezu prädestiniert für Schulversuche, sagt Ingrid Striesnick, die Direktorin der Praxis-Volksschule in Klagenfurt-Weidmannsdorf. Daher sei es auch selbstverständlich, sich als Pilotschule für die 6-jährige Volksschule zu melden.
11: Ja, wir sind eine Ausbildungs-, Forschungs- und Modellschule der Pädagogischen Hochschule Kärnten und so ist es naheliegend, dass wir auf solche Möglichkeiten schnell reagieren und mit einem motivierten Team ist das natürlich sehr gut möglich.
10: Ab nächstem Jahr soll man starten. Was haben Sie sich da quasi vorgestellt?
11: Ja, Start ist tatsächlich schon mit der nächsten ersten Klasse. Und dann ist es aufsteigend, dass die Kinder 6 Jahre im Klassenverband bleiben.
10: Das heißt, es werden nicht nur die Volksschullehrerinnen und Lehrer hier unterrichten, sondern auch die Lehrer der anderen Schulen.
11: Genau, also es wird so sein, dass die Kinder schrittweise lernen, mit diesem stundenweisen Lehrpersonenwechsel umzugehen. Und das wird bei uns bereits in der 3. Klasse, also in der Grundstufe 2, beginnen, dass Lehrpersonen aus der Sekundarstufe einzelne Fächer übernehmen.
10: So dass die Schülerinnen und Schüler nach den 6 Jahren problemlos in die 3. Klasse der Mittelschule bzw. einer AHS einsteigen können. Die 6-jährige Volksschule soll mehr Chancengleichheit bringen und die Kinder selbst haben 2 Jahre länger Zeit herauszufinden, wo ihre Begabungen und Interessen liegen, sagt Striesnick.
9: Eine Lösung für die prekäre Parkplatzsituation rund um den Klagenfurter Hauptbahnhof fordern heute alle Parteien in Klagenfurt. Die zuständige Stadträtin Sandra Wassermann von der FPÖ hat heute in einer Aussendung Gespräche mit den ÖBB noch im Oktober angekündigt. Für die ÖVP ist diese Ankündigung zu wenig, es bestehe Handlungsbedarf. Kritik kommt auch aus allen anderen Stadtparteien. Wer sich ein E-Auto, eine Sauna oder eine Wärmepumpe anschafft, muss möglicherweise mit unvorhergesehenen Zusatzkosten beim Strom rechnen. Steigt der Jahresverbrauch über den vertraglich festgelegten Grenzwert, kann es zu einer Nachzahlung von mehr als 1.000 Euro kommen. Philipp Kneißl informiert.
12: Die Rede ist hier vom sogenannten Netzbereitstellungsentgelt. Grundsätzlich handelt es sich um eine Einmalzahlung beim Abschluss des Stromtarifs. Zu einer Nachzahlung kommt es nur dann, wenn mehr Strom bezogen wird als vertraglich vereinbart, sagt Erwin Smole, Vorstand der Stadtwerke Klagenfurt. Der Grenzwert liege bei 10.000 Kilowattstunden Jahresverbrauch. Jährlich seien jedoch nur rund 150 der 88.000 Stadtwerke-Kunden von so einer Nachzahlung betroffen, sagt Smole. Dem ORF Kärnten liegt ein Nachzahlungsschreiben von einem Privathaushalt vor. Hier wurde der besagte Grenzwert von 10.000 Kilowattstunden überschritten. Jetzt müssen etwas mehr als 1.200 Euro nachbezahlt werden, Stadtwerke-Vorstand Smole.
13: Bei uns im Stromnetz bedeutet das vor allem, dass wir die Netzkapazität verstärken müssen, weil ja die Leistung auch bezogen wird. Im Stromnetz, das sind Verstärkung von Leitungen oder neue, stärkere Leitungen, Verstärkung von Trafostationen, das betrifft eigentlich die ganze Infrastruktur.
12: Steigt der Strombedarf jedoch nur für kurze Zeit an, können Kunden den Betrag wieder zurückfordern. Smole?
13: Es gibt einen Beobachtungszeitraum von 3 Jahren, von den darauffolgenden 3 Jahren. Wenn man unter diesem Wert liegt, dann einfach bei uns melden, dann gibt es das Geld wieder retour. Ansonsten bleibt man eigentlich bei der hohen Einstufung.
12: Wer sich ein E-Auto, eine Wärmepumpe oder auch einen Pool anschafft, könne mit eigener Stromerzeugung Geld sparen, sagt E-Kontroll-Vorstand Alfons Haber. Hier sei vor allem das richtige Energiemanagement entscheidend.
14: Viele Apps von PV-Anlagen bieten das zum Beispiel auch an, dass ich auch Lasten und zeitgleich also steuern kann. Also solche Energiemanagementsysteme sind sicherlich sehr interessant und werden auch in der Zukunft immer wichtiger und auch interessanter für die Anwendung.
12: Als Beispiel nennt Haber, E-Autos nachts und mit geringer Leistung zu laden. Das würde auch das Stromnetz deutlich entlasten.
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16: Häufig ist zu hören und zu lesen, dass auf die Höfe kein Alter oder Familien kamen, die 1939 für das Deutsche Reich optiert hatten. In einer Anordnung von Heinrich Himmler aus dem Jahr 1941 steht, ich zitiere, die Betriebe der etwa 200 slowenischen Familien dieses Gebietes, die als volks- und staatsfeindlich bekannt sind, sind zur Besetzung mit Kanaltalern heranzuziehen, auch wenn diese staatsfeindlichen Slowenen zurzeit die deutsche Staatsangehörigkeit besitzen. Zitat Ende. Auf die Höfe und Betriebe der zwangsweise ausgesiedelten Geiltaler kamen keine Kanaltaler. Dafür sorgten die lokalen NS-Eliten. Sie kannten die Menschen im benachbarten Kanaltal, Canals Karolina, und wussten, dass viele von ihnen das Slowenische sprachen und beherrschten. Und solche wollte man nicht vor Ort haben.
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16: Schon bald nach dem Krieg hatte sich ein Mantel des Schweigens über jene schrecklichen Ereignisse vom April 1942 und deren Folgen gelegt. Dieser Mantel wurde von vielen getragen. Opfer schwiegen, weil sie ihre Traumatisierung nicht an ihre Kinder weitergeben wollten. Sie schwiegen aber auch, weil sie nach ihrer Rückkehr wieder mit genau jener Nachbarn weiterleben mussten, die von ihrer Vertreibung profitiert hatten oder gar dafür verantwortlich waren. Oder, wie es Lonke Schelander aus Ludmannsdorf Bilchos formulierte, to je še čudno, da po vojni sploh nismo več govorili o tem. 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In Kärnten schwieg man aber vor allem deshalb, weil die Verfolgung der Kärntner Slowenen und Sloweninnen nicht mit dem von deutschnationaler Seite gepflegten Bild des Aggressors aus dem Süden der Kärntens Einheit bedroht zusammenpasste.
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23: Und Sodalitas ist viel mehr als bloß eine Priestergemeinschaft. Sodalitas ist eine der zentralen Stützen und Säulen der slowenischen Volksgruppe in Kern. Eng mit dem Bildungshaus Steinach verbunden. Ein gelebter Raum für Begegnung, für Dialog, ein Raum des Brückenbauens. In Steinach, in Tinje, finden Menschen beider Volksgruppen in gelebter christlicher Gastfreundschaft zueinander. Und all dies ist, so wie es schon betont wurde, eng mit Jože Kopejnik verbunden. Josche ist nicht irgendein Priester in unserem Land. Josche ist eine Legende. Neue organisatorische Schritte wurden eingeleitet. Hier in der Sodalitas, im Bildungshaus. Herzlichen Glückwunsch dazu, den neuen Verantwortlichen, der neuen Verantwortlichen. Ich habe zum Josef, unserem Bischofssohn, gesagt, ein mutiger Schritt, ein zukunftsorientierter Schritt. Ich glaube, es braucht viel mehr Frauen in verantwortlicher Position.
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4: Also ich heiße Klein Pierre. Ich bin 1946 geboren in Hüttenheim im Ulmer Elsass, bin aber im Oberelsass im Dorf Aubur aufgewachsen.
5: Pierre Klein ist hartnäckig. Während andere Mitstreitende resigniert aufgeben, hält er an seinem Aktivismus fest. Seine Kindheit prägte ihn. Er bekam mit, wie Nachbarn, ihre eigene Sprache verloren.
4: Das Dorf Aubur war für mich eine sehr große Erfahrung, indem dass in diesem Dorf eine andere Sprache gesprochen wurde, das Lothringer Romanisch, was sie selber als Patois nennen. Und diese Sprache wurde 1955 noch gesprochen in Aubur. Und innerhalb von 10 Jahren ist sie total verschwunden. Also ist es mir sehr schnell klar geworden, dass eine Sprache verschwinden kann. Und so habe ich mich um meine eigene Muttersprache, Elsassertitsch, bekümmert und bin aufmerksam geworden, welche Politik dahinter steckt. Warum verschwindet deine Sprache und warum nicht und so weiter.
5: Pierre Klein schreibt Bücher, schaut begeistert nach Südtirol, nimmt die Südtiroler Erfahrungen als Ansporn, weiterhin trotz geringer Erfolge oder gerade deshalb aktivistisch zu bleiben.
4: Ich bin im Moment Präsident des Verbandes Zweisprachiges Elsass, der 24 Vereine vereint, die sich für den Erhalt der elsässischen Regionalsprache, wie man sagt hier, und Kultur, und bin auch Präsident der Bürgerinitiative für Einheit in Vielfalt.
5: Es gibt schon da und dort einige kleine Erfolge, sagt Pierre Klein. Völlig umsonst war das Engagement nicht und er verweist auf die Schule.
4: Ich bin jetzt schon über 50 Jahre da im Kampf und wir sind ein wenig weitergekommen, indem wir ab 1991, 92 endlich einen zweisprachigen Zug in den öffentlichen Schulen durchsetzen konnten. Mittlerweile besuchen 18% der Kinder diesen Besuch, das heißt halb und halb Deutsch und Französisch. Es gibt einen anderen Zug, einen einfacheren, in dem alle Kinder ein wenig Deutsch lernen, das heißt 1, 2 oder 3 Stunden pro Woche, so lernt man keine Sprache, es genügt von Weitem nicht.
5: Als ein großes Manko macht Pierre Klein die französisch-einsprachige Verwaltung aus. Dort kommt Elsässisch nicht und Deutsch noch viel weniger vor.
4: Wie gesagt, es passiert was im Unterricht, in der öffentlichen Schule, aber das Hauptproblem ist, dass unsere Regionalsprache, das heißt Standarddeutsch wie Dialekt, Elsasserditsch, kein öffentliches Leben genießen. Es ist eine Sprache für nichts geworden. Und deshalb ist auch kein Appetit da für diese Sprache. Warum würde man eine Sprache lernen, die in der Schule zum Beispiel oder anderswo, die zu nichts dient? Das ist ein wichtiges Problem. Im Moment kämpfen wir, um diese Sache klar zu machen.
5: Öffentliche Persönlichkeiten sollten das Elsässische in ihrer Funktion verwenden. Die Verwaltung sollte die Sprache der Bewohnerinnen sprechen, fordert Pierre Klein.
4: Die Elsässer geben alle Verantwortung der Schule. Nein, die Verantwortung liegt im öffentlichen Dienst, in den Medien und so weiter. Zum Beispiel, wenn ein Bürgermeister auf einem Dorf diese Sprache benutzt, das hat einen Klang. Ja.
5: Bedauerlicher Fakt aber ist, die Verwaltung, der öffentliche Dienst, schweigt. Genauer?
4: Es ist sogar verboten. Es gibt in der französischen Verfassung Artikel 2, der behauptet, die Sprache der Republik ist Französisch.
5: Pierre Klein verweist in der Sprachenfrage nochmals auf die französische Verfassung.
4: Und dann gibt es einen Artikel 72, der behauptet, ja, die Regionalsprachen, Bretonisch, Baskisch, Korsisch und so weiter, die gehören zu der Erbschaft, zum Patrimoine, ja. Mittlerweile, es gibt Sachen, die vor das Gericht gekommen sind. Zum Beispiel in Baskenland hat neulich da ein Gewählter in Baskisch während der Sitzung des Gemeinderates Baskisch gesprochen. Und das ist so weit gegangen, dass das Gericht die Sitzung annulliert hat.
5: Mit der Gebietsreform von der Zentrale in Paris verfügt, also von oben nach unten, wurden Elsass und Lothringen in die Großregion Grand Est, Großer Osten, zwangsvereint. Eine Mehrheit der Elsässerinnen lehnte und lehnt diese Zwangseingliederung immer noch strikt ab.
4: Also, wie Sie es betonen, seit 1916 gibt es kein Elsass mehr. Also keine Instanz, keine politische Instanz. Das Elsass wurde aufgelöst und im Rahmen des Grand Est, eine große Region des Ostens von Frankreich, eingefügt. So hat man viel verloren, obwohl die Regionen in Frankreich keine große Macht haben, was unsere Sprache und Kultur angeht.
5: Laut jüngsten Umfragen plädieren die Elsässerinnen für eine eigenständige Region Elsass. Aus der derzeitigen europäischen Körperschaft Elsass, die Fusion der beiden Departements Ober- und Niederrhein, sollte die Region Elsass entstehen.
4: Immerhin geht es um Identität. Wenn wir mit den Elsässern auf der Straße sprechen über dieses Thema, seid ihr für oder gegen die neue Region, heißt es immer, jo, wir sind doch Elsässer. Das bedeutet viel. Also es geht den Elsässern um ein elsässisches Dasein und was auch dann Befugnisse verlangt.
5: In einigen seiner Artikel beschäftigt sich Pierre Klein mit der Südtirol-Autonomie, mit der amtlichen Gleichstellung der drei Landessprachen, mit der verfassungsmäßigen Verpflichtung des öffentlichen Dienstes, also der Verwaltungen, die drei Sprachen zu verwenden.
4: Wir Elsässer sollten, wie im Südtirol, unsere Sprache und Kultur selbst verwalten können, in Schule, im öffentlichen Dienst, im öffentlichen Leben und so weiter. Was der Fall nicht war in der alten Region und was der Fall nicht ist in der neuen Region.
5: In einer ersten Lesung stimmte die Nationalversammlung in Paris für die Ausgliederung des Elsasses aus der Makroregion. Dafür waren die Zentristen, die Konservativen und überraschenderweise auch die Rechtsradikalen. Dagegen, genauso überraschend, das gesamte linke Lager. Staatspräsident Macron lehnt die elsässische Ausgliederung ebenso strikt ab. Es soll nämlich verfassungsrechtliche Bedenken geben.
4: Die Befugnisse, die Regionen in Frankreich sind sehr, sehr gering. Zwar kann man was tun, aber das Wichtigste spielt sich immer in der öffentlichen Schule und in den öffentlichen Medien ab. Und da hat die Region keine große Macht.
5: Vor 10 Jahren wurden die beiden elsässischen Departements Ober- und Niederrhein Teil der Makroregion Grand Est, Großer Osten. Dazu gehören noch Lothringen und das dominierende Department Champagne-Ardennes. Seit Bildung dieser Großregion protestieren Elsässerinnen dagegen. Sie waren teilweise erfolgreich. Immerhin, Elsass wurde 2021 zur europäischen Gebietskörperschaft. Die elsässischen Forderungen gehen inzwischen aber weiter. Elsass soll zu einer eigenständigen Region werden. Die Widerstände dagegen sind aber groß. Immerhin lanciert jetzt die Körperschaft selbst die Idee Region Elsass. Bert Klein ist deshalb ein wenig optimistisch.
4: Ja, wir waren da beteiligt. Es ist immer so, die elsässische Gesellschaft ist noch immer unter dem Druck einer bestimmten Schizophrenie. Man will und hat aber trotzdem Angst. Man hat immer Angst, man kann Paris, der Zentralstaat, nicht frontal angreifen. Und dann schleppt man auch noch immer hinterher sich die Geschichte vom letzten Weltkrieg, den Anschluss des Elsass an das Dritte Reich. Das hat sehr, sehr negativ auf die elsässische Psyche bewirkt. Ja.
5: Immerhin gibt es Bewegung. Immerhin ist der Präsident der Körperschaft ein Politiker der Partei des Staatspräsidenten für die Bildung einer eigenständigen elsässischen Region.
4: Es ist etwas im Gange. Man muss sagen, dass der Präsident der europäischen Gebietskörperschaft Elsass sich einsetzt, so viel er kann. Aber wie schon gesagt, er kann leider nicht viel. Immerhin, symbolisch hat es einen großen Wert, dass endlich ein hoher Bewälter, ein Präsident einer Gebietskörperschaft, unsere Farben benutzt, also Rot und Weiß, was seit einer Ewigkeit verdrängt wurde. Also symbolisch gesehen, ja, ist es positiv.
5: Erfreut blickt Pierre Klein in die Bretagne. Mehr als 3,5 Millionen Einwohnerinnen hat die Bretagne. Aber nur mal 60.000 Menschen sprechen Bretonisch, eine keltische Sprache. Das Bretonische kurz vor dem Untergang und dagegen wehren sich die bretonischen Regionalisten, vehement und auch militant.
4: Die elsässische Gewählerschaft stammt aus der elsässischen Gesellschaft. Die Gewählten schleppen die positiven und die negativen Sachen hinter sich her, wie die gesamte Elsässer. Nimmt man zum Beispiel im Vergleich der Bretagne. Die Bretagner haben keine Hemmungen mehr. Die hatten es auch. Aber die verlangen im Moment eine regelrechte Autonomie. 78% der Regionalräte der Bretagne haben das verlangt. Davon sind wir im Elsass noch sehr, sehr weit.
5: Die sogenannten autochthonen Minderheiten haben kaum politische Freunde, sagt Pierre Klein. Die Politik dominieren die nationalistischen Jakobiner.
4: Ich möchte sagen, in Frankreich gibt es 95 Jakobiner. Die Jakobiner, das sind diejenigen, die zentralistisch eingestellt sind und den Zentralismus des Ancien Regime, der Monarchie, weitergeführt haben und noch verstärkt. Und dann gibt es 5% der Girondisten. Das ist eine interessante Geschichte. Am Anfang der Revolution, also 1792, gab es in der Kammer in Paris, hatten die Girondisten die Mehrheit.
5: Die ehemaligen Regionalisten, die Girondisten, gibt es nicht mehr. Sie wurden hinweggefegt von der französischen Revolution und ihren politischen Rechten wie linken Erben.
4: Im Laufe der Revolution wurden die alle geköpft oder haben sich das Leben genommen, um nicht geköpft zu werden. So gibt es keine Girondisten mehr in Frankreich. Und deshalb, natürlich haben die Jakobiner diese Lage ausgenutzt und haben ihre Auffassung der französischen Identität durchgesetzt in den Schulklassen, in den Medien und so weiter.
5: Föderalistisch denken ist in Frankreich nicht angesagt, bedauert Pierre Klein.
4: Der Föderalismus oder der Regionalismus ist außerhalb des Denkens in Frankreich. Es ist ein Impensé français, also etwas, wo man nicht bearbeitet, so ein Schimmer, so, also, das gibt es nicht. Man muss man muss natürlich in Betracht nehmen, wie Frankreich sich aufgebaut hat. Frankreich hat sich durch Besetzungen, Gebietseroberungen aufgebaut, immer in Richtung Paris. Frankreich sollte nicht Frankreich heißen. Frankreich sollte La Capétie, also das Kapetingerland nennen, weil die Kapetinger haben alles an sich erobert, alles nach Paris. Und das ist eine sehr alte Geschichte, die fängt an im 13. Jahrhundert. Ja. Und so die Revolution hat den Zentralismus der Monarchie noch verstärkt. Ich will nicht sagen verbessert. Verstärkt. Ja. Und da leiden wir natürlich darunter, weil wir sind politisch machtlos, sozusagen, im Elsass. Also im Vergleich von Südtirol kann man noch träumen.
5: Während vielen elsässischen Pionieren die Luft ausgeht, ist Pierre Klein trotz seines Realismus immer noch aktivistisch.
4: Also wie gesagt, wie der Jean-Marie Wörling, wir sind jetzt seit 1970 in diesem Kampf und sehen, dass wir nicht weit vorangekommen sind. Natürlich bin ich pessimistisch. Ich, wie gesagt, 1946 geboren, ich wurde 1955 eingeschult. Damals in Hüttenheim sprachen alle Kinder Elsässerdeutsch. Seit 2010 bin ich zurück wieder in dieses Dorf, wohne jetzt wieder in Hüttenheim. Es gibt kein Kind mehr in der Schule, das Elsässerdeutsch spricht. Also darf man schon pessimistisch sein. Aber ich sage immer, mit meinem Freund Jean-Marie und noch eine andere, es darf nicht gesagt werden, dass es keine Stimme mehr aus dem Elsass erhört, um diese Sache zu denunzieren, ja. Also was da abgespielt wird.
5: Pierre Klein war nicht immer ein Regionalist. Er sagt, er wusste lange Zeit gar nicht, was er mit seiner Identität eigentlich anfangen soll.
4: Ich muss sagen, ich wusste lange nicht, was anzufangen mit meiner elsässischen Identität. Und dann, es sind vor 30 Jahren ungefähr in einer Bibliothek, in einer Buchhandlung in Baden-Baden, bin ich auf Jürgen Habermas gestoßen. Und habe alles gelesen von Habermas. Und da habe ich einen Weg gefunden für meine eigene Identität, die sich in das Prinzip der Einheit in Vielfalt einfügen muss.
5: Pierre Klein gibt nicht auf, gerade wegen der vielen Schwierigkeiten. Sein Kampf ist ein kultureller Kampf, um Frankreich zu verändern.
4: Und das ist der Kampf, den wir den Franzosen in den Kopf setzen sollten. Dieses Prinzip der Einheit in Vielfalt, weil Frankreich ist noch immer das Land der Einheit in der Uniformität. Aber das ist ein schwieriger Kampf, wie ein berühmter Politologe sagt, Frankreich ist noch immer eine autoritäre Demokratie, wo alles von einem abgestimmt wird.
5: Was ist Frankreich heute? Seine ironische Antwort, Pierre Klein.
4: Frankreich ist und bleibt eine republikanische Monarchie oder eine Monarchie-Republikan. Ja? Also der König wurde zwar geköpft, aber die Sachen sind so weitergelaufen, wie sie waren. Und die Macht und die Gedankenart, die Vorstellungen sind immer noch von Paris abgestimmt. Was ist Frankreich? Frankreich sind 50 Hektar in Paris, wo 50 Menschen der Politik, der Wirtschaft, der Medien sitzen und die alles abstimmen für 67 Millionen Franzosen. So funktioniert Frankreich. Und die haben natürlich nichts zu tun. Die haben keine Sorgen für den Meierschül von Eder Schwiller. Denn ist ihnen alles wurscht.
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5: Das wollte Sissi Holte, ihre Kunst entwickeln, in ganz eigener Art, in ganz eigener Form. Sie hat also den Körperausdruck ins Bild bringen wollen, die Körpererfahrung ins Bild bringen wollen. Und das ist irgendwie, das ist ihre einmalige Idee und Wirklichkeit gewesen. Große. Sie hat immer gesagt, sie will das Unmögliche. Und dieses Wort, ich will das Unmögliche, hat mir auch geholfen, diese Apomine wieder herzustellen. Immer gesagt, Maria, ja, Samarin, und dann hat sie auch gesagt, ich will das Unmöglich und gegangen ist es.
1: Herzlich willkommen zu einer neuen Ausgabe von Arte Alpe Adria, Kulturmomente, sagt Dagmar Trauner. Heute haben wir etwas ganz Besonderes vor. Im Rahmen der Langen Nacht der Museen in Klagenfurt habe ich das Atelier von Maria Lasnik besucht. Manche Orte bewahren mehr als Mauern und Räume. Sie bewahren etwas von den Menschen, die darin gearbeitet, gedacht, gemalt haben, kreativ waren. Und genau in der letzten Langen Nacht der Museen habe ich einen solchen Ort besucht. Das ehemalige Atelier von Maria Lasnik, versteckt in der Klostergasse, direkt beim Heiligen Geistplatz. Maria Lasnik zählt heute zu den bedeutendsten österreichischen Künstlerinnen des 20. Jahrhunderts. Berühmt wurde sie vor allem für ihr Körperbewusstsein und für ihren radikalen Versuch, nicht nur zu malen, wie der Körper aussieht, sondern wie er sich von innen anfühlt. Noch lange bevor Maria Lasnik richtig berühmt wurde und ihre Bilder in den großen Museen der Welt gezeigt wurden, arbeitete die junge Maria Lasnik hier in Klagenfurt. Sie hat ihren Weg gesucht, experimentiert. Sie hat mit vielen Begegnungen ihren Weg gefunden. Einen Weg zu einer ganz eigenen Bildsprache. Doch dass wir diesen Ort, ihr ehemaliges Atelier, heute noch betreten können, grenzt beinahe an ein kleines Wunder. Maria Nicolini hat das Atelier vor dem Abriss bewahrt und mit enormem persönlichen Einsatz restauriert. Gemeinsam mit Hanno Kautz, der das heutige Maria Lasnik Atelier als Projektkoordinator begleitet, führt sie uns durch diese sehr ereignisreiche Geschichte mit vielen Anekdoten. Kommt mit Arte Alpe Adria Kulturmomente in einen Raum, in dem ein Stück Kunstgeschichte seinen Anfang genommen hat. Sie sind der Leiter hier, oder?
6: Mein Name ist Hanno Kautz, ich bin der Kurator des Maria Lasnik Ateliers in Klagenfurt. Ich bin Mitarbeiter der Kulturabteilung des Landes Kärntens und darf mich auch ums Lasnik Atelier kümmern.
7: So, ich bin Marc. Guten Abend, willkommen im Maria Lasnik Atelier. Im Programm angekündigt mache ich jetzt eine kurze Führung. Und erkläre kurz, was es gut zu sehen gibt und wie dieses Atelierprojekt hier zustande gekommen ist. Das Atelier, wie wir es heute sehen und wie es mit dieser Ausstellung ist, ein Kooperationsprojekt des Landes Kärntens und der Stadt Klagenfurt, die dieses auf Geschoss längerfristig angemietet hat und diese Ausstellung hier installiert hat. Als Maria Lasnik hier gewirkt hat, das war von 1944 bis 1951, also als Maria Lasnik hier gewirkt hat, hat es in diesem Geschoss nur diesen Raum hier gegeben. Das war bereits die Außenwand und auch das ist das Glasfenster, das mit den Fotos geklebt ist, war das Nordaußenfenster des Ateliers. Alles andere, was hier in diesem Modell in dem Plexiglas dargestellt ist, auch wo wir heute hereingekommen sind und die Stiche raufgegangen sind, ist erst viel später dazu gebaut worden, nämlich seit 2014 bis 2019. Das hat die Hausbesitzerin, die Frau Maria Nicoline, in ihrer Eigeninitiative es umgebaut und dazugebaut und restauriert. Das Atelier hätte schon abgerissen werden sollen.

Atelier restauriert, originalgetreu und hat auch ab diese Räumlichkeiten rundherum ab dazu gebaut. Aber wir haben hinten einen Mehrzweckraum, wo immer wieder Veranstaltungen stattfinden, wo das Atelier auch im Treffpunkt und Auseinandersetzung mit Kultur im weiteren Sinne ist. An dieser Wand hier werden Bilder projiziert, ab die alle hier im Atelier entstanden sind. Und das Besondere dabei ist, dass die Bilder hier in Originalgröße also projiziert werden. Den guten Brunner Arzt, den man hier sieht, und der Mann, der im Bild dargestellt ist, ist der Schriftsteller Michael Guttenbrunner, mit dem er mir lastig appliziert war. Das Bild ist eine Replik von Mara Matuschka, einer Lasnik-Schülerin, und die hat das angefertigt für den Kinofilm Mit einem Tiger schlafen. War das eine Requisite, die im Film auch prominent vorkommt, nämlich im Wappensaal, wo es 1946 in einer Gruppenausstellung gezeigt wurde und dort einen großen Skandal ausgelöst hat und Maria Lasnik das erste Mal in Kärnten berühmt gemacht hat. In Wien, ihre Malerkollegen haben sie eher ein bisschen gehänselt deswegen. Die haben immer gesagt, ja, du bist ja so ein Provinzstar jetzt da unten, und haben das ein bisschen belächelt und sie aufgezogen, wie sie in einem der Videos selbst erzählt. Das Atelier hier war einerseits der Ort, wo ihre Bilder entstanden sind. Aber sie hat ihre Bilder, wie man auf den Fotos hier sehen kann, aber auch hier präsentiert und sich auch selber inszeniert. Und es war auch ein sehr beliebter Treffpunkt der damaligen Avantgarde. Also andere Maler, Schriftsteller, Philosophen haben sich oft und gerne hier getroffen und sich ausgetauscht. Maria Lasniks Stiefvater war Bäcker, und in einem der Videos hat sie auch, ein Grund, warum alle gerne gekommen sind, war, weil es immer Brot gegeben hat, was nach dem Krieg alles andere selbstverständlich war. Ein paar Malerkollegen sind oft aus Wien angereist, haben sich hier ein paar Tage aufgepöppelt und sind dann wieder nach Hause gefahren. Man sieht hier an den Bildern an der Wand auch sehr schön ihre persönliche Entwicklung. An der Glasscheibe hier die Porträts sind in ihren Anfangsjahren hier entstanden, und das Bild, das man hier an der Wand sieht, ist dann aus dem Jahr 1951. Da schaut sie selbst plötzlich anders aus, hat eine Kurzhaarfrisur, Lippenstift, trägt Männerhosen, und auch die Bilder im Hintergrund unterscheiden sich deutlich von denen, die man auf den Fotos hier im Atelier sieht, wo sie umringt von ihren Bildern ist. Was ist passiert? Maria Lasnik war wieder einmal in Paris zu einem Studienaufenthalt und hat da das unvermeld kennengelernt, gegenstandslose Malerei, die damals international der neueste Trend war in der Kunst. Und hat dann hier in Klagenfurt die allerersten abstrakten Bilder gemalt, die überhaupt in Österreich angefertigt worden sind. Und hat dann gemeinsam mit Arnulf Rainer auch die erste Ausstellung in Österreich zu abstrakter Kunst organisiert. Die beiden waren sehr motiviert, wie sie aus Paris wieder in Klagenfurt angekommen sind. Und haben gedacht, die Leute hier in Klagenfurt werden ähnlich begeistert sein. Die Ausstellung in Klagenfurt ist aber nicht sehr gut angenommen worden. Das Publikum war überfordert von diesen abstrakten Werken, denen sie da also konfrontiert waren, und haben sich eher auf die Schaufel genommen gefühlt von diesen Bildern. Und in den Zeitungsrezensionen ist dann gestanden, also auch die Maria Lasnik war ihnen viel lieber, als sie noch als gegenständlich gemalt hat. Ja, Maria Lasnik war auch schon damals ihrer Zeit weit voraus, und mit dem hat sie auch lange Zeit in ihrem Leben zu kämpfen gehabt, dass

0: das Publikum noch nicht so weit wie sie war und viele Arbeiten auch nicht verstanden, nicht richtig verstanden wurden. Auch in ihrer Zeit in New York haben die Kritiker ihre Arbeiten eher als gefremdet empfunden und konnten nicht wirklich etwas anfangen. Und damit, Marie Lasnik ist im Alter von 62 Jahren dann an die Wiener Akademie für angewandte Kunst als erste weibliche Professorin berufen worden und hatte damals dann das erste Mal ein geregeltes Einkommen und hat dann noch ein grandioses Alterswerk hingelegt und hat den Ruhm, der ihr zweifelsohne zusteht, es dann noch selbst miterleben können. Gegen Ende ihres Lebens hatte sie dann große Ausstellungen in London, in New York und wurde als die Entdeckung des Jahrhunderts so gefeiert in der Presse. Und das war dann eine große Genugtuung für sie, für dieses jahrelange Kämpfen um Anerkennung, um die gleiche Anerkennung wie ihre männlichen Malerkollegen zu bekommen. Ein Kernstück dieser Ausstellung sind 5 Videos, die extra für diese Ausstellung in Zusammenarbeit mit der Marie Lasnik Stiftung in Wien produziert wurden. Die kann man auch nur hier, exklusiv nur hier sehen. Und die bieten viel Hintergrundwissen und geben auch Einblicke in ihr Privatleben. Einer Person, der wir überhaupt verdanken können, dass wir in dieser Form jetzt hier stehen, ist Maria Nicolini. Sie ist gerade zu uns gekommen. Bitte um einen Applaus für die Frau Nicolini. Die unter enormem Einsatz dafür gekämpft hat, dass wir hier jetzt an diesem authentischen Ort Maria Lasnik erleben können. Frau Nicolini, wollen Sie vielleicht ein paar Worte zu unseren Gästen sagen?
1: Ja, wie soll ich den besten Kuratorin in Herrn Kraus ergänzen? Das ist natürlich gar nicht so leicht, aber so vielleicht in die frühe Zeit ein paar Gedanken zurückspielen. Die Maria war ja hier auch als Kind sehr unterwegs und es gibt da gleich anschließend so eine kleine Grünanlage auf der Westseite. Man sieht das von außen nicht. Und dort hat ja vieles begonnen. Da hat sie mit dem Rainer sich schon verbunden gehabt in diesen Jahren. Und die haben da hinten in der Grünanlage immer sich getroffen. Was ein Gärtchen. Und in dem Haus im alten Bestand hat aber auch gelebt ein junges Mädchen. Und die hat es köstlich interessiert. Was tun denn die da hinten eigentlich? Ja? Und ist immer hinten auf einen alten Balkon, den es jetzt nicht mehr gibt, und hat sie beobachtet. Und war eigentlich enttäuscht. Sie hat also das nicht gesehen, was sie so gern bespitzelt hätte. Die beiden haben Pflanzenstudien gemacht da unten und daneben Hühnerstudien. Und aus der Zeit von damals, muss das gewesen sein, so 1944, 1945, gibt es auch sehr viele Geflügelzeichnungen der Maria. Unglaublich, genau in der Phase. Und was man im Allgemeinen in der Literatur nicht ausführen kann, was nicht bekannt ist, dieses Geflügel hat da gleich hinter dieser Mauer ihr Paradies gehabt, einen großen Garten. Und da hat sich sehr so abgespült. Der Rainer und die Maria haben halt dort ihre Geflügelstudien gemacht, hochinteressante Zeichnungen, Mengen von Geflügelzeichnungen aus diesen Jahren. Und das ist eine Erklärung, warum sie sich auch in die Federwesen so stark eingefügt haben. Die tauchen immer wieder auf in der Zeit, in unterschiedlichsten beruhigten gewissermaßen. Also das ist so ein Detail von hier. Und dann war natürlich darunter, warte mal, wo Sie jetzt sind, also Arbeitsräume und das kleine Teil hinter der Glaswand ebenerdig, waren auch so kleine Werkstätten. Da war eine Feinmechanik, Feinmechanikwerkstätte, die hat Schrauben gedrechselt und Muttern maschinell hergestellt. Da war die Gasse immer voller so Zwirbel mit Metallzwirbelgeräusch. Und hier unmittelbar darunter war sein Kollege Franz Wosmig und Hans, Franz und Hans. So, darunter war, das Dach war hier, war ein Teppichreparierer. Und der hat aber so eine winzige Werkstatt gehabt, da sind immer nur 2x2 Formate hereingegangen. Und selbst die sind in die Gossen reingestanden. Also es war eine sehr typische, wie uralte handwerkliche Tradition in der Gasse, mit viel Gelächter und Geschwätz in der Gasse. Aber die Maria Lasnik Roben war da nicht dabei, sondern das hat sich einfach gespießt. Ja. Sie hat sich nicht verstehen können mit diesen handwerklichen Lustigkeiten da unten. Und sie wiederum hat ihren Lebensstil natürlich hier ausgebreitet, ordentlich. Ja. Besuche und demnach durch Diskussionen und auch natürlich verschiedene Liebschaften sind da in der Zeit selbstverständlich gelaufen. Also beides war irgendwie bewegt, unterhalb und oben, aber in anderen Welten. Und das ist sehr typisch für diese Jahre gewesen, die sie hier verbracht hat. Was war denn noch ein bisschen lustig, Herr Trautz? Alles andere haben Sie schon erzählt. Der guten Brunner war natürlich auch dabei, der große Dichter und großer protestierende Dichter gegen alle ein Funke aus der NS-Zeit. Und der hat können wild um sich schlagen, ist mehrfach auch vor Gericht gestanden, bestraft worden. Einmal hat er sogar, so ging es was um die Todesstrafe sogar, weil er so rebelliert hat. Und er hat schon gewusst, was er macht. Er war stark genug, gut hat es ja auch überlebt. Große, große Persönlichkeit, Guttenbrunner, Michael Guttenbrunner. Wunderschöne Kriegsgedichte, traurig, tief traurig, ganz, ganz, ganz tief dunkel. Mhm. Ja, das hat Sicherheit so getroffen auch dann. Auch Philosophen aus Frankreich, Besuche waren da. Aber zu Besuch waren nur Herren, bitte. Das war sie. War halt einfach so. Ne? Und natürlich zieht sich durch alle ihre Wogen des Lebens, ihre Absolutheit in der Kunst, im Kunstwille. Ihr Inhalt, ihr wirkliches Streben hat ihrer Kunst gegolten. Das wollte sie. Sie wollte ihre Kunst entwickeln in ganz eigener Art, in ganz eigener Form. Sie hat also den Körperausdruck ins Bild bringen wollen, die Körpererfahrung ins Bild bringen wollen. Und das ist irgendwie, das ist ihre einmalige Idee und Wirklichkeit gewesen. Große. Sie hat immer gesagt, sie will das Unmögliche. Und dieses Wort, ich will das Unmögliche, hat mir auch geholfen, diese Apomine wieder herzustellen. Immer gesagt, Maria, ich heiße auch Maria. Andere hat es auch gesagt, ich will das Unmögliche. Und gegangen ist es. Ich will das Unmögliche. verbannen werden. Und das war ja nicht dazu. Dieses Stück da außen war Mistgestätten, die Klagenfurterinnen werden es wissen. Und die habe ich dann müssen dazu kaufen. Also hätte ich da immer ein Mistgestätten gehabt. Das Atelier war ziemlich weit gediehen. Und daneben war eine Müllhalde, hat gehört einer Juristin. Und das habe ich dann natürlich klar, weil sie wusste, die brauchst du. Zu teuer abgekauft, aber es war notwendig. War notwendig. Und dann haben wir halt mit einem Architekten Bieber zusammen, der vor 2 Jahren verstorben ist. Ein fantastischer Architekt, der hat es auch irgendwie, das musste alles erhalten bleiben, das war alles rostig und zum Schweißen gewesen. Das hat übrigens sehr interessante Verschlüsse, diese Treffpunkte der Linien, die sind so präzise geschnitten im Material, dass sie durch Zusammenklicken halten. Und das ist ein Kunstwerk, diese Dinge. Dann haben wir es halt verglast, wieder mal in das Büro, nach Haus von Scherben. Es war schon von Grund auf notwendig, es sollte entweder ja oder nein abreißen. War ja 40 Jahre Abbruchauftrag, auch hier. Und ich habe den halt unterfudelt mit allen Ikonen jetzt nicht. Nein, ich traue mir das nicht. Ich habe kein Geld. Nächstes Jahr werden wir, und übernächstes Jahr, und so haben wir es noch 40 Jahre verschwendet. So halb lügen und ausreden. Und ich weiß nicht mehr, irgendwie hat mich die Maria Lasnik da gestützt. Aus telepathisch ist das gelaufen. Ja, und heute haben wir eigentlich verfolgt. Und haben Sie schon alles angeschaut?
2: Nein,
1: das drüben ist der sogenannte Salon. Müssen Sie da auch bitte reingehen? Ja. Habe ich angeberisch Salon Maria Lasnik genannt, dass Sie da durchgehen. Und die Küche ist völlig planlos darin entstanden. Es war ja nicht zu ahnen, was das einmal ein bisschen wirklich Interesse auslöst, weil wir der Küche anmacht. Dann haben später die Herrschaften von der Landesregierung gefragt, da brauchen wir keine Küche, die müssen wir rausnehmen lassen. Und Herr Kautz, sie ist nicht unpraktisch, die Küche. Man kann sie auch brauchen. Also, Sie können sich überall ganz frei, bitte, bitte bewegen. Keine mehr über Platz nehmen.
2: Wir haben das Haus immer innen oder einer Familie gehört.
1: Bitte?
2: Das Haus haben wir immer, also immer innen gehört oder einer
1: Familie. Nein, nein, das war so. Nur dieser Teil bis zum Glas war der Rest der alten Heiligen Geistplatz-Verbauung. Der Heilige Geistplatz hatte eine sehr schöne alte Substanz gehabt. Ja. Und 1979 war ein Vorgang abgeschlossen, der vorher jahrelang gedauert hat, nämlich die Kleinbetriebe, die da waren, sind in einen Großbetrieb vereinnahmt worden. Gern Groß ist gekommen. Die Politik hat alle Kleinen ausgesiedelt und Gern Groß hat gesagt, so, wir bauen jetzt bis daher ein riesiges Kaufhaus. Und heute können wir uns fragen, wieso haben es daher nicht gebaut? Der Plan war ja, bis vom Stauderplatz heraus das große Kaufhaus. Und darin war ein Zahnlaborant, der hat Zähnchen, Prothesen erzeugt. Da drüben war das Wasser, da wo die grünen Schränke stehen. Alles durchmorscht, schon von Wasser, jahrelang. Und dann ist die Stadt zu ihm gekommen und gesagt, Sie müssen aber jetzt da raus, weil es wird das alles verbaut in einem großen Zug. Jetzt müssen Sie aber gehen, Sie kriegen eine Ablöse, das müssen Sie ausmachen. Und der Zahnlaborant habe gesagt, ich brauche kein Lokal, ich brauche keine neue Werkstatt, ich bleibe da. Ja, da. Dann ist natürlich durch die Stadt in die Propaganda das so steuert, die Rede gegangen, ja, die wollen ganz ein tolles Kaufhaus machen und der eine zirkt nicht aus, weil es ja unverschämt, das ist ja unglaublich. Der hat das durchgestanden, der hat sich nicht beirren lassen. Er hat verhindert, dass das abgebrochen wurde mit anderen Aspekten und er lebt nicht mehr, aber es ist ihm zu verdanken. Und diese grünen Schränke, die sind noch aus dem Etat der Maria Lasnik, die waren immer da, die hat er auch benutzt für seine ganzen Zahlen, also Gebisse, die er auf Werkstatt hat. Und so war das halt. Es ist durch einen sehr hartnäckigen Betreiber hier, zahlentechnisches Labor, haben sie mir schweißen können. Er hat einen unbefristeten, irgendeinen unbefristeten Vertragsmodus gehabt und das soll ich gehen. Und durch die Stadt ist natürlich gegangen, wegen dem A, können sie das nicht so groß bauen. Und es war natürlich sehr kriegsbeschädigend, sehr, sehr große Investition, das alles aufzurichten von der. Von vorne und also viele Bomben eingeschoben werden. Im letzten Moment hat es da eingeschoben und das raus war. Mhm. Aber es ist ein altes Biedermeierhaus, das habe ich halt versucht, irgendwie möglichst gut zu erhalten und halt in den Gebrauch zu bringen. Ich bin schon zufrieden, ja. Passt schon. Aber schon genug getauscht. Aber sie wird sich überall bewegen, was sie dann.
3: Das war Maria Nicolini und Hanno Kautz, die im Atelier von Maria Lasnik nahe dem Heiligen Geistplatz über die Künstlerin selbst und über die ereignisreiche Geschichte des Ateliers gesprochen haben. Ein Atelier also, das beinahe verschwunden wäre und heute wieder von Maria Lasnik erzählt. Vielleicht ist es gerade das, was diesen Ort so besonders macht. Hier begegnen wir nicht nur den Werken einer großen Künstlerin, sondern auch ihren Anfängen, ihrer Suche. Es ist ein Raum, der selbst eine erstaunliche Überlebensgeschichte hat. Hier gilt mein besonderer Dank an Maria Nicolini für diese sehr persönliche Führung und an Hanno Kautz für die Einblicke in das heutige Maria Lasnik Atelier. Und wenn ihr einmal am Klagenfurter Heiligen Geistplatz vorbeikommt, geht die paar Schritte in die Klostergasse hinauf. Es lohnt sich, diese Tür selbst zu öffnen und mal hineinzuschauen. Damit verabschiedet sich herzlich die Gestalterin dieses Beitrags, Dagmar Trauner. 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

0: Einen wunderschönen Abend wünschen wir euch, das Team von Yesterday and Today hier auf Radio Agora 105,5. Am Mikrofon begrüßen euch ganz herzlich
1: der Gypsy, hallo.
0: Und die Claudia, hallihallo. Und wir haben ja heute eine ganz besondere Sendung, zu der begrüßen wir euch nun. Wir haben unsere Ausgabenummer, ich sag's jetzt so an, weil es besser klingt, Ausgabenummer 1, 2, 3, 4,
1: ja.
0: Die 1234. Folge von Yesterday and Today.
1: Wer hätte das gedacht?
0: Ja, gratuliere, Gypsy.
1: Danke dir natürlich auch. Ja,
0: wir gratulieren uns, gegenseitig, weil sonst keiner macht. Gell?
1: Genau.
0: Und heute am 7. Oktober 2026 gehen wir eben das 1234. Mal on air. Jetzt, wenn man uns zwei jugendlich knackige Typen so anschaut, gell, fragt man sich natürlich, wie schaffen die zwei Teenager das, so viele Sendungen zu machen. Ich muss sagen, wie wir angefangen haben, 1999 im Juli, gell, hast du begonnen.
1: Ich kam dann ein bisschen später dazu.
0: Da war die Sendung wöchentlich, erst noch am Donnerstagabend und dann nach ein paar Jahren auf Mittwoch verlegt. Und 1999, 2026, da geht sich dann, wenn man es wöchentlich macht, schon einiges aus. Vor 3 Jahren haben wir den Rhythmus halbiert auf zweimal monatlich.
1: Eben. Und noch was, während der Corona-Zeit zum Beispiel hat es monatelang überhaupt keine Sendung gegeben. Weil sonst müssten wir ja schon auf 1500 sein oder noch mehr.
0: Ja, teilweise. Also ich, welche angestellt bin, durfte machen. Ich habe ab und zu die Sendung gemacht.
1: Aber die freien Mitarbeiter hatten alle, wie sagt man, Lokalverbot, Studioverbot. Genau,
0: bei Agora war zu der Zeit so, dass viele begonnen haben, die Sendungen zu Hause zu produzieren. Die Möglichkeit gab es oder wurde ermöglicht und wir wollten das eigentlich nicht.
1: Wir haben geschaut, so oft wie möglich live zu sein.
0: Ja, und ein paar andere auch nicht. Die machen nach wie vor live, aber die meisten haben dann doch aufgehört, live zu machen, weil es auch bequemer war.
1: Ja, aber es ist schon drum. Es geht die ganze die Sache, das geht. Wenn du was planst, das ist halt ganz was anderes, als wenn du spontan irgendwas machst. Also die Spontanität geht verloren, wenn du das so nicht machst. Das musst du, wenn du machst Fehler, du verplapperst die und so weiter. Nicht? Und das muss halt alles so genau. Wir sind ja in einer Zeit, wo wir alles ganz genau reglementieren müssen. Ja? Ich sage ja schon immer, die armen Deutschen zum Beispiel, besonders in Ostdeutschland, die sind ja, die sagen sich, in der DDR haben sie mehr Freiheiten gehabt wie jetzt in der EU. Und das ist echt wahr. Und also
0: das ist eine krasse Aussage.
1: Ja, aber es muss alles reglementiert sein. Das heißt, wie groß die Löcher beim Salzstreuer sein dürfen und. Also in jedes kleinste Ding hat sich eingemischt und wird verboten. Oder dieses Rauchverbot und Alkoholverbot und so weiter. Ja, da könnt ihr euch Sachen erzählen, wo ich 15, 16 war, was ich da aufgeführt habe. Da wäre ich jetzt ins Gefängnis schon gekommen. Also diese ganzen Sachen, das fällt mir auf. Und das ist alles so reglementiert, ganz genau muss das alles sein. Und deswegen mache ich die Live-Sache, dass ich sagen kann, ja, okay, das eine oder andere, ja, da habe ich was verkehrt gemacht und dort habe ich verplappert oder irgendwas Falsches erzählt und das bleibt dann drinnen und bleibt dann eher.
0: Ja, das kann man schon so sagen. Alles, was im Live-Radio mal draußen ist, das kann man auch nicht mehr zurücknehmen und nicht mehr rausschneiden. Okay, von den vom Gypsy verehrten EU-Beamten jetzt zurück zu unserer Musiksendung. Wie gesagt, 1234 Ausgaben von Yesterday and Today in knapp 27 Jahren. Wir haben uns für heute überlegt, wir spielen einfach unsere Songs, die wir so erwischen, die wir gern gehabt haben, die wir vielleicht oft gespielt haben aus diesen vielen Jahren. Ich habe ein Chippel Songs mit der Reihenfolge tue ich mir jetzt irrsinnig schwer, womit fange ich an? Egal, ich habe jetzt einen erwischt, den habe ich oft gespielt, nicht ganz am Anfang, eher so im ersten Drittel, sage ich mal. von Yesterday and Today. Es ist Bus Stop von den Harleys.
1: Ah.
0: Kannst du dich erinnern?
1: Den, ja, natürlich.
0: Den hatte ich nämlich selbst nicht. Du hattest du das Hollis-Album und mir hat der da so gefallen.
1: Habe ich heute dabei.
0: Ich glaube, das war Anfang der Nullerjahre, da habe ich den wirklich ausgiebig gespielt. Ja. Und erinnert mich auch vor allem an Yesterday and Today, dieser Song.
1: Echt?
0: Komm, hör mal den zum Start mal an.
1: Mhm.
0: Okay?
1: Ja, cool.
0: Und dann quatschen wir weiter, nicht nur über die EU-Beamten und ihre Regulierungswut,
1: ja,
0: sondern über unsere Zeit bei Yesterday and Today. Viel Spaß mal mit den Harleys.

0: Ja, kurz, aber gut, der erste Song für heute. A Bus Stop von den Hollies haben wir gehört.
1: Hast du relativ oft gespielt, ja?
0: Eben.
1: Das stimmt.
0: Ich weiß, ja.
1: Stimmt,
0: ja. Und der zweite Song in diese Richtung, so locker, fröhlich war Friday on My Mind von den Easy Beats.
1: Mhm. Habe ich auch dabei, wenn du das brauchst.
0: Na, einer der Sorte reicht für heute. Ich habe noch viel andere Sachen mit anderen Geschichten.
1: Gut. Ja, Geschichten. Was kann man da viele Geschichten erzählen, was in 27 Jahren passiert? Liebe Herr, es ist unmöglich, sich da so viele Lieblingssongs oder was auszusuchen. 1234 Sendungen, pro Sendung ungefähr 5, teilweise 6 Songs. Und dann sollst du da jetzt einmal 4 oder 5 aussuchen. Das ist ganz unmöglich. Da boxt nicht. Aber was immer dabei war, war so ein Beatles-Oli. Der kommt halt natürlich auch. Und da haben wir den ausgesucht, den wir in unserer allerersten Sendung gespielt haben. Ich sage euch noch nicht, welcher das war.
0: Und das machst du fast immer in jeder Jubiläumssendung, spielst du den.
1: Den ersten?
0: Ja.
1: Echt? So den zweiten?
0: Na, passt schon.
1: Ja, weil der ist so gut.
0: Eben.
1: Sag ja nichts.
0: Und ich freue mich auf die Geschichte, warum du genau diesen ausgesucht hast für die erste Sendung.
1: So, bist du sicher?
0: Ja.
1: Ja gut, dann erzähl du es, ich brauche hin.
0: Sorry, ich bin mir jetzt nicht mal ganz sicher, was, warum. Lieber Gypsy, aber du hast auch jetzt einen Song eingelegt. Was kommt denn von dir und warum?
1: Den wir auch sehr oft gespielt haben. Ich liebe die Kinks. Ich liebe überhaupt die Musik der 60er, besonders respektive die von der zweiten Hälfte der 60er, so von 65 bis 69. Das war so meine Zeit, in der ich auch jung war, mich begonnen habe für Musik zu interessieren. Und da waren natürlich die Kinks, die du damals oft im Beat Club gesehen hast, natürlich mussten sein, ja. Und da habe ich mir jetzt eben einen ausgesucht, der hat mich das damalige Video so interessiert. Weil da siehst du nämlich die Kings, wie sie so einen Sarg tragen und Zylinder aufhaben und so. Das haben dann Oasis dann später auch gemacht, nachgemacht bei einem ihrer Songs später. Aber den möchte ich jetzt einmal bringen und das ist Dead End Street.

0: Ja, da war ein kleiner Fehler von mir, ein kleines Hoppala. Ob ich es absichtlich gemacht habe oder nicht, das darf der Hörer entscheiden. Ich habe nämlich den verkehrten Track eingelegt bzw. dir gegeben. A Well Respected Man war der erste Song und dann erst Dead End Street.
1: Aber der war doch auch so gut, dass wir gesagt haben, ach, den werden wir jetzt unauffällig einfach weiterlaufen lassen. Richtig. Die meisten merken es vielleicht eh nicht und dann einfach den richtigen nachspielen, ohne groß drüber zu sprechen. Gut. Das machen wir jetzt, ja. Ja, cool. War Kings habe ich auch in so vielen Folgen von Yesterday in Tode sehr viele gespielt. Mit Vorliebe Waterloo Sunset.
0: Ja.
1: Weißt du noch?
0: Stimmt.
1: Oh, das war die Chris-Phase. Ja.
0: Nur, was ich nicht dabei habe, heute nichts von den Doors dabei. Das ärgert mich ein bisschen. Du mit deiner Doors-Phase.
1: Ich könnte dir aushelfen. Ich habe genug von den Doors.
0: Echt? Das ist gut.
1: Ja, zumindest ein paar Meter weiter. Okay, Gypsy, ich kann mich noch gut erinnern, ich habe, wie ich bei Yesterday in Tode eingestiegen bin, ich weiß noch, Ende Juli oder August war ich mal als Gast dabei. Mhm. Und dann Ende August, Anfang September habe ich dann eigentlich schon in jeder Sendung etwas machen dürfen.
0: Genau.
1: Du und der Manfred, also habt mir gestattet, also du nicht, der Manfred hat es mir gestattet. Ja, von dir aus hätte ich schon mehr machen dürfen.
0: Stimmt.
1: Ich dürfte Hallo sagen, ich war das Radiomaskottchen. Ja, hallo, ich bin die Claudia. Und dürfte pro Sendung einen Song spielen. Mhm. Und der Manfred hat gesagt, es muss ein 80er sein.
0: Ja.
1: Weil... Jetzt stell dir das vor, weil du machst die alten Sachen, er macht die ganz aktuellen Sachen und die 80er bleiben dann irgendwie übrig. Da habe ich mir gedacht, Aber du hast dann mir erlaubt, du hast irgendwann mal gesagt, na eigentlich bin ich der Chef der Sendung und du kannst dir eigentlich spielen, was du möchtest.
0: Richtig.
1: Weil du bist draufgekommen, dass ich sehr, sehr feine Sachen habe.
0: Richtig, erstens einmal das und du hast also dich sehr, sehr gut ausgekannt bei den verschiedenen Gruppen und so weiter und auch den guten Musikgeschmack und so. Das hat mir dann gefallen. Ja. Und dann habe ich mein Haupt erhoben und gesagt, na, die Claudia kriegt mehr.
1: Ja. Und dann habe ich einfach nicht mehr den 80er Song der Woche gespielt, sondern auch mal Songs wie Man of the World von Fleetwood Mac.
0: Zum Beispiel, ja.
1: Mit einer Version, die du so gar nicht hattest. Die hatte nur ich.
0: Stimmt.
1: Und die war und ist beeindruckend schön. Die haben wir in all den Jahren und Jahrzehnten eigentlich immer wieder gespielt.
0: Stimmt, ja.
1: Aber auf jeden Fall lief die auch mal im Herbst 1999.
0: Mhm.
1: Und der Gypsy war beeindruckt von der Claudia.
0: Da war ich beeindruckt, besonders, dass du das hattest und ich nicht.
1: Ja.
0: Ja, das war schlimm.
1: Mal schauen, ob du immer noch beeindruckt bist, weil das hören wir jetzt an.
0: Ah, wirklich? Gut.
1: Alles klar. Also viel Spaß mit Man of the World von Fleetwood Mac.

0: Man of the World haben wir gehört von Fleetwood Mac, aus der Zeit, wo Fleetwood Mac noch gut waren, bevor, darf ich sagen,
1: ja,
0: Gypsy, bevor die Frauen in die Band gekommen sind.
1: Das habe immer ich gesagt.
0: Zitat, Herr Gypsy.
1: Ja.
0: Politisch korrekt, wie wir es halt eh immer waren in all den Jahren.
1: Ach, wir haben uns auch von so Modetrends oder so überhaupt nicht beeinflussen lassen. Gar nicht.
0: Ja, aber bei Fleetwood Mac, ich mag sie auch, wo die bösen Frauen dann dazugekommen sind. Ja. Die hatten dann ganz einen anderen Spirit und der mir auch gut gefällt.
1: Stimmt, ja. Aber ich sage halt, die Sachen mit dem Peter Green sind die besten, sage ich. Dream Analyse und Orwell und diese ganzen Sachen, ja. Gut.
0: Bitte, Gypsy, was kommt von dir?
1: Ein Song, den wir auch beide gemacht haben, wusste ich damals auch nicht. Ich habe den zufälligerweise mal aufgelegt und du warst ganz begeistert davon. Er sagte, den magst du auch. Das ist aus dem Jahr 1973 von Status Quo und der Song heißt Gerd und Ulla. Gerundala.
0: Ja. Ach, auf den habe ich ganz vergessen.
1: Ja, aber ich nicht.
0: Na, super. Okay. Super. Hm? Gibt's denn jetzt?
1: Den gibt's jetzt.
0: Haben wir die richtige Nummer?
1: Ja, wir haben die richtige Nummer.
0: Ach, da freue ich mich jetzt. Vielen Dank.
1: Ja, siehst du, macht er ja Freude.
0: Sehr cool. Hm.

0: Status Quo mit Cherundola. Habe ich damals, glaube ich, auch erzählt. Da haben die Status Quo bzw. Rossi hat da zwei Deutsche, ein Pärchen kennengelernt. Und der eine hieß Gerd und seine Freundin Ulla. Und daraus, und da haben sie ja eben für die einen Song komponiert. Und den haben sie dann eben Cherundola genannt. Das heißt nichts anderes wie Gerd und Ulla. Wirklich.
1: Und klingt auch lässiger als die Geschichte dahinter. Gell?
0: Richtig, ja.
1: Super. Wie es den Gerd und der Ulla jetzt wohl geht und wie toll sich das anfühlen muss, wenn man von Status Quo einen eigenen Song bekommt.
0: Wow. Stimmt, ja.
1: Das ist mir nie passiert.
0: Auch von den Doors nicht.
1: Nein, das wär schwierig gewesen, weil da und das ging sich schon mit den Lebzeiten des Jim Morrison nicht ganz aus. Gypsy, kannst du dich erinnern, als wir hier in den ersten Jahren von Yesterday and Today ins Studio gekommen sind am Abend, hatten wir ein schwarzes natürlich.
0: Schwarzes Kerberl.
1: Ein Körbchen, so wie alle anderen Sendungsmacher. Und da hat uns der liebe Dragan immer Pressematerial reingelegt.
0: Stimmt, ja.
1: Da gab es Berge an CDs, so Maxi-CDs, so teilweise so billig mit Kartonhülle so. Und das waren in den Anfangszeiten wirklich wertvoll, weil ich war junge Studentin, hatte keine Kohle und da waren manchmal wirklich Schätze dabei. Also wirklich gute
0: damals
1: Sachen
0: noch, ja.
1: an Promotion-Material von den Labels, wo Bands neue angefangen haben. Und bevor sie berühmt wurden, haben wir sie teilweise schon gespielt.
0: Richtig.
1: Ja.
0: Wir waren Trendsetter.
1: An Promotion-Material von den Labels, wo Bands neue angefangen haben. Und bevor sie berühmt wurden, haben wir sie

0: Und inzwischen werden die, wird das Promotion-Material eigentlich nur mehr digital verschickt.
1: Leider.
0: Und auf Anfrage kann man vielleicht auch mal wirklich eine CD oder auch eine LP bekommen. Gut,
1: aber
0: die Geschichte. Ich habe da, wie gesagt, einige Schätze entdeckt damals. So auch den Song How Am I Different von einer gewissen Amy Mann.
1: Stimmt.
0: Die, ja, man hört es dann sehr, sehr gerne die Beatles gehört hat und sich auch von ihnen musikalisch beeinflussen ließ.
1: Wer nicht?
0: Und da war, ich weiß noch, die hat dir sehr gut gefallen, mir sehr gut gefallen und den Song haben wir Anfang der Nullerjahre wirklich oft gespielt.
1: Ja, stimmt.
0: Ich hoffe, die Qualität, weil diese Promo-CD, die war irgendwann schon so vernudelt, dass ich sie dann digitalisiert habe. Ich hoffe, die Qualität ist halbwegs okay. Hör mal jetzt trotzdem mal an, How Am I Different, Amy Mann, ich glaube 2001 oder so. So. Ewig, ja.

0: Ja, so klingt eine Dame, die sich geistig von Beatles ernährt hat, ihr Leben lang und dann auch Musik gemacht hat. Amy Mann haben wir gehört mit How Am I Different und wie gesagt, den Song haben wir auf und ab gespielt bei Yesterday and Today.
1: Ich habe ja damals gemutmaßt, dass die den Nordkastel voll mit Beatles-Songs haben muss.
0: Mindestens,
1: Mindestens.
0: Siehst, das ist vielleicht ein weiblicher Gypsy.
1: Ja, die hätte ich gern persönlich
0: Das
1: kennengelernt.
0: glaube ich, ja. Aber da wäre wahrscheinlich das Studio implodiert oder so, wenn dann zwei solche zusammenkommen.
1: Stimmt, ja. Gut.
0: Oh komm, mein Lieber, was kommt denn jetzt
1: Ja,
0: von dir an?
1: CCR ist ja eine deiner Bands gewesen, die hast du immer gerne gemacht und
0: Ja,
1: auch gespielt.
0: ja.
1: Mir sind die bis auf wenige Songs, muss ich sagen, ich will nicht sagen vorbeigegangen an mir, aber die sind viel zu abgedroschen gewesen schon, die ständig im Radio gelaufen sind.
0: Ja, und viele Zeltfestnummern sind von Ihnen
1: Genau,
0: angegangen.
1: zum Beispiel, ja. Und ich habe mir damals da eben eine Doppel-CD gekauft. Und da war der Song oben, den ich liebe, den ich wirklich super verehre. Und da stammt von der allerersten LP. Und wie gesagt, so haben sie nur auf der ersten LP geklungen, mit Susie Q zum Beispiel und solche Sachen. Und unter anderem auch I Put a Spell on You. Und das ist also ein Paradesong. Und ich hätte gerne gehabt, wenn die so weitergemacht hätten. I Put a Spell on You.
0: Und das ist jetzt cool, weil wenn du ihn nicht gespielt hättest, hätte ich ihn
1: Oh,
0: gespielt.
1: so.
0: Und I Put a Spell on You von CCR läuft in jeder Jubiläumssendung von uns. Weißt du das?
1: Interessant, gell?
0: Ja.
1: Ja, es ist auch ein super
0: Ja,
1: Song.
0: passt schon so. Hör mal.

0: Creedence Clearwater Revival kurz ist ja I Put a Spell on You. Das ist die meiner Meinung nach beste Nummer, die sie geschrieben haben. Das ist mein Lieblingslied von dieser Band.
1: Ja, geschrieben haben sie es nicht, aber interpretiert. Das
0: interpretiert
1: ist ja, glaube ich, eines der meist gecoverten Songs der Musikgeschichte. Das I Put a Spell on You, da gibt es ja irrsinnig viele Versionen. Also, aber ich würde behaupten, dass die von CCA eine der besten ist.
0: Genau. Übrigens, was auch nicht viele Leute wissen oder vergessen haben, die sind auch in Woodstock aufgetreten 1969, eben auch mit diesem Song. Wissen auch viele Leute nicht, weil die Woodstock-LPs ja damals rausgekommen sind, Woodstock 1, 2 und 3. Das waren nämlich zuerst 3 LPs, dann 2 und dann eine. Und da ist nicht ein einziges Mal CCA um. Das ist auch irgendwie ein bisschen beschämend. Die war damals Newcomer, wenn man so sagt. Ja.
1: Es ist halt so. Unvorstellbar
0: heute, ja.
1: Ja. Und was damals bei Yesterday und Tode auch unvorstellbar war, dass der Manni hat dann, ich weiß nicht, nach 3 Jahren oder so aufgehört. Genau, der ist rausgegangen aus dem Team. Bis dahin waren wir zu dritt, dann waren wir zu zweit, der Gypsy und ich habe dann den Tude-Part übernommen und dann wirklich müssen, ja. Also ich habe dann wirklich
0: du hast dich sehr bemüht.
1: Songs gespielt, ja, ich hätte lieber den Yesterday-Part gehabt, aber das ging nach dem damaligen Konzept nicht.
0: Genau.
1: Aber ich habe dann echt mal geschaut, was ich alles habe, habe mein spärliches Geld auch in Musik investiert, und habe dann zum Beispiel irrsinnig viel von Mando Diao gespielt, wo sie noch nicht kommerziell waren. Also,
0: stimmt.
1: Also ich habe sie sehr gemocht, die haben mir so getaugt und dann plötzlich, also Jahre später liefen sie dann plötzlich auch auf Ö3 und auf Antenne. Und dann habe ich mich für die Band natürlich gefreut, weil wenn man weiß, okay, jetzt rollt der Rubel, gell? Aber für mich war irgendwie die Anfangszeit mit Mando Diao so richtig eine ganz, ganz schöne Liebesgeschichte, ja. Und was ich oft gespielt habe, viel hatte ich nicht von ihnen, aber ich hatte zum Beispiel den Song Down in the Past. Ja, weiß nicht, ob du dich erinnern kannst.
0: Wenn ich ihn höre, sicher. Jetzt vom Titel her.
1: Ja, den kennst du schon. Habe ich oft gespielt. Okay, hör mal einfach mal an. Viel Spaß damit.

0: oft gehört, gern gespielt, immer wieder heute noch. Mando Diao, Down in the Past.
1: Ja.
0: Schon cool.
1: Ja, ja, gute Nummern. Ja. Ich frage mich oft, was ist bitte aus den Leuten geworden, die da in den Anfang der 2000er Jahre so gute Musik gemacht haben, so viele Hits gehabt haben zum Teil. Und die sind alle verschwunden.
0: Mando Diao gibt es immer noch. Die sind Stars geworden, die sind berühmt, die haben viele Konzerte und machen nach wie vor Musik. Ja.
1: Das ist dann aber an mir vorbeigegangen.
0: Vermutlich, ja.
1: Gut. Was ich jetzt betonen möchte, ist auch damals mit Agora. Ich habe, also muss ich sagen, war immer Musikfreaks seit den 60er Jahren. Und ich habe sehr, sehr viele Platten gehabt, sehr viele Schallplatten habe, die ich auch noch habe. Singles, LPs und sonstiges. Aber damals war ich ein armer Schüler und konnte mir nicht alles so leisten, wie ich es wollte. Habe dann jetzt dann bei Agora eben die Gelegenheit genutzt, mir die Sache zu vervollständigen, die Songs. Und so kamen dann plötzlich auch Bands dazu, wie ich hier sehe, die Beach Boys, aber nicht in ihrer Surferphase, sondern in einem Song, der wirklich herausragend ist zu allen anderen. Und auf den haben sie auch irrsinnig lang herumgebastelt, was ich mittlerweile weiß. Und zwar heißt der Good Vibrations. Der muss sein.
0: Mhm, gerne doch. Hast du was hinzuzufügen?
1: Nein.

0: Good, good vibrations. Kann man mitsingen auch? Nein, ein Song, der mir schon immer irrsinnig gut gefallen hat.
1: Ja, ist lässig.
0: Ja, da hast du recht, das ist ein lässiger Song. Ja. Gut, wie gesagt, Beach Boys, ja, sie haben noch viele gute andere Sachen gemacht, aber gerade eben dieses Good Vibrations. Ach, ich weiß nicht, wie viele Versionen ich da zu Hause habe. Ich glaube, die längste dauert 8 Minuten und das sieht man nämlich auch. Man merkt, dass das aus so verschiedenen Teilen besteht, der Song eigentlich. Gell? Und dass die einfach so wie ein Schachbrett alles zusammengesetzt haben, aus verschiedenen Teilen. Das ist, aber deswegen ist es wahrscheinlich auch so gut. Good Vibrations.
1: Ja, absolut. Und die Beach Boys waren ja auch immer Stammgast in 1234 Ausgaben.
0: Ja, natürlich. Besonders
1: bei dir und ja. Bei mir. Also.
0: Ja, du hast da, glaube ich, so gern gehabt, Barbara.
1: Das habe ich, wüsste ich jetzt nicht, dass ich das gespielt habe.
0: Deswegen,
1: ich
0: lass dich doch ein bisschen ärgern.
1: Ich habe zum Beispiel God Only Knows ganz gern. Mhm. Und, ach, warte mal, was...
0: Sonst eigentlich nicht so viel.
1: Na, im Titel, aber es gibt ein paar, die ich gerne mag.
0: Ja, ja, ja.
1: Gut, ich bin jetzt schnell in mein Büro geflitzt, weil ich einen wichtigen Song vergessen habe, beziehungsweise eine wichtige Gruppe vergessen habe, die mich oder uns bei Yesterday in Tude sehr begleitet hat, auch durch viele, viele Jahre. Ich glaube, 20 Jahre am Stück habe ich die sicher gespielt, solange ich wirklich Tudes gespielt habe, nämlich die australische Formation Jet. Ja,
0: richtig.
1: Das sind mir jetzt wegen Mando Diao irgendwie eingefallen, weil das irgendwie damals dieselbe Zeit war, wo ich die Musik mir gekauft habe. Und von Jet war natürlich Are You Gonna Be My Girl das bekannteste damals.
0: Genau, ja.
1: Aber es gab, glaube ich, einen Song, den ich öfter gespielt habe auf Yesterday in Tude. Kannst du dich erinnern?
0: Nein.
1: Nein, du schaust so unwissend rein.
0: Nein, ich schaue unwissend.
1: Ich höre jetzt mal auf, dich abzuprüfen die ganze Zeit. Wenn du es hörst, ja, ich weiß. Wenn du es hörst, weißt du, es ist der Song Look What You've Done von Jet vom Album Get Born. Und das ist auch eine Wahnsinnsnummer, wo man auch die Band hört, von der sie sich so beeinflussen ließen, das sind nämlich auch die Beatles. Stell dir vor, mein lieber Gypsy.
0: Ja, was denn sonst?
1: Jet hast du auch immer ganz gern gehört.
0: Weiß ich, ja.
1: Und dann würde ich mal sagen, wenn wir dann bald schon zum Beatles-Oldie kommen, dann machen wir den Weg bereit mit großen Fans von den Beatles, nämlich Jet. Viel Spaß damit.

0: Chat haben wir gehört mit Look What You've Done. Wirklich schöne Nummer. Man könnte sich vorstellen, John Lennon herauszuhören und den Rest der Beatles ein bisschen, oder?
1: Ja, viel
0: also absolut,
1: Beatles.
0: Ja, das ja. ist sehr, sehr,
1: sehr viel Beatles.
0: Fast ein bisschen geklaut, aber total gut. Immer gewesen. Ich glaube, das habe ich auch Anfang der Nullerjahre das erste Mal gespielt. Gut, Gypsy, soviel ich weiß, ist jetzt Zeit für...
1: It's time for Beatles-Oli. Das war in jeder Sendung. Es hat keine Sendung gegeben, wo nicht ein Beatles-Oli war. Und das hatte auch einen bestimmten Grund. Weil die Beatles so viele Songs gemacht haben und auch gute Songs gemacht haben, gell? Und das sind im Radio immer die gleichen 4, 5 gespielt worden. So Obladi, Oblada und Yellow Submarine und so weiter, also die abgedroschenen. Und dabei haben die so viele gute andere Songs gemacht und deswegen haben wir gedacht, na, in jeder Sendung gibt es einen Beatles-Oldie und den allerersten, den ich gespielt habe, da kommt jetzt auch dran. Da werde ich ein bisschen was dazu erzählen, das habe ich zu jedem Beatles-Oldie gemacht und auch zu diesem werde ich das machen. Der Song heißt Lovely Rita, ist von Paul McCartney geschrieben und der Lennon hat lediglich ein bisschen bei der Vollendung des Textes mitgewirkt. Ist auf dem Sgt. Pepper Album erschienen und aufgenommen so zwischen 23. Februar und 21. März 1967 in den Abbey Road Studios in London. herumgebastelt haben sie auf den, um den ein bisschen peppiger zu kriegen, weil da haben sie die Bandgeschwindigkeit mit denen experimentiert worden. Sie haben auf den Tonköpfen Sachen, also irgendwelche Bänder draufgeklebt, damit die anders geklungen haben oder jammernder geklungen haben und so weiter. Auf alle Fälle ist dann der Harrison auch noch draufgekommen, dass er gesagt hat, ja, wir könnten ja auch mit Kamm etwas machen, also da herum. Also es ist ein ganz interessanter Song. Es hat nur der Lennon abschließend noch einmal gesagt, also das ist McCartneys Versuch, einen Popsong zu schreiben, hat er ganz gehässig gesagt zu ihm damals. John Lennon spielt hier Akustikgitarre, Background und Papier und Kamm. Paper. Der McCartney, Bass, Klavier, Gesang und auch dem Papier und Kamm, das haben alle gemacht. George Harrison, Akustikgitarre, auch dem Papier und Kamm. Und dann haben wir noch hier Ringo Starr, Schlagzeug und ebenfalls Papier und Kamm. Und George Martin am Klavier. Und das war der allererste Beatles-Oldie, damals am 29. Juli des Jahres 1999. Das war der Beginn.
0: Und der kommt jetzt von Vinyl, gell?
1: Der kommt von Vinyl.
0: Dann schauen wir mal. Das ist immer spannend.
1: Ja, das ist immer spannend, gell?
0: Noch heute wieder spannend. Bitte, lieber Gypsy, du musst kurz noch was erzählen. Es hilft nichts.
1: Ich muss noch was erzählen, ja, sicher. Oh, das gibt noch
0: ich genug, weiß schon, was los ist.
1: Genug zu sagen. Haben Sie wieder was herumgestellt, gell? Sie haben also alle möglichen Mundlaute dann auch improvisiert oder mit starkem Hall unterlegt und man hört das auch. Ne? Das klingt teilweise so, als wenn einer mit Hall irgendwo in ein Mikrofon reinrülpst und so. Aber es ist gut gemacht. Mir hat der Song immer schon gut gefallen, obwohl auch George Martin dazu sagt, es ist der schwächste Song des ganzen Albums, was ich eigentlich da nicht behaupten kann. Ist aus dieser Zeit mit Psychedelic, Pop, Rock und diese, und ich bin ja so ein Psychedelic-Fan. Von der ersten Minute an. Und das hören wir uns jetzt mal an. McCartney-Song und geht's. I don't know who
0: children on your knee. Das ist noch die vorige Nummer.
1: Ja, das ist, da hast du was herumgestellt.
0: Nein, ich musste ein bisschen zurückstellen, aber ich habe die Rillen nicht mehr gesehen.
1: Ja, eben,
0: jetzt.
1: Das ist es, ja.
0: Aber egal, der ist klar aus.
1: Der ist klar aus, ja. Siebings Aha McCartney-Song, einer von seinen ersten, die er geschrieben hat. Da war er nicht einmal noch bei den Beatles dabei. Das war in einem 64.
0: Aber auf dieser roten Platte, die du hier hast, da sieht man die Rillen überhaupt nicht. Also
1: man muss halt genau schauen.
0: Um Gottes Willen. Bevorhin, wie der Regler raufging, hat sich die Platte gedreht. Ja, du hast sie ganz genau eingestellt gehabt, aber es hat es nicht ausgespielt, weil ein Knopf nicht geleuchtet hat.
1: Jetzt kommt die Lavalierita, schnell.

0: das ist das. Das ist, wenn die so eng zusammen sind, die Songs, da muss man fix sein. Zack, runter
1: das,
0: und fertig.
1: Das hat mich jetzt fast ein bisschen gestresst.
0: Ja,
1: und das,
0: ja,
1: das
0: ja,
1: Händel, also der Hahn gehörte noch dazu, oder?
0: Das Händel.
1: Das Händel.
0: Das Hähnchen.
1: Hähnchen. Ja?
0: Warum sagen wir Österreicher Händel und die Deutschen sagen Hähnchen?
1: Nein, Händel sagt da mal kein Österreicher, sondern Händel,
0: Händel
1: mit
0: oder Händel,
1: kurzem
0: ja.
1: E.
0: Ja, gut. Okay.
1: Okay. Du, wir haben nicht mehr viel Zeit. Ich mache gleich weiter
0: ich
1: im
0: weiß,
1: Programm.
0: Ja.
1: Weil du hast noch immer den Beatles-Text in der Hand. Ja, ich habe dann Todes gemacht und irgendwann kann man dann auch in den Nullerjahren irgendwie... fielen mir die Strokes in meine Hände.
0: Ah, ja.
1: Ah, und die sind auch in meinem Leben gekommen, um zu bleiben, bis heute nämlich. Mhm. Und die Strokes mit Someday zum Beispiel haben mich wirklich geflasht. Und ich war und bin bis heute ein großer Fan. Und die Strokes habe ich immer wieder quer in all den Jahren gespielt. In den letzten Jahren weniger, weil ich da auch nur mehr Oldies spielen wollte. Mhm. Aber heute für einen kleinen Rückblick spiele ich mal Hard in a Cage, also einer meiner Lieblingssongs von den Strokes.
0: Okay.
1: Der immer, wenn man ein bisschen zwider ist, hilft er. Na wirklich, wirklich. Ja, ja, der hat da ganz eigene Energie.
0: Bist du oft zwider?
1: Gelegentlich, natürlich. So wie alle Menschen.
0: Ja, ja.
1: Gut, viel Spaß damit.
0: Okay.

0: Ja, das ist ein Song, den habe ich vor rund 20 Jahren zum ersten Mal gespielt und höre ihn auch jetzt noch fast jeden Tag in irgendeiner Form an. Ja, stell dir das mal vor. Also, ich finde den Heart in a Cage von den Strokes ist einfach so ein Song, der mich durchs Leben begleitet. Ja. Okay, lieber Gypsy, wir haben
1: Ja,
0: noch 8 Minuten
1: genau.
0: Zeit und du hast noch
1: Jetzt
0: einen Song
1: einen Song
0: ausgesucht.
1: rausgesucht. Ich will auch gar nicht so viel da reden damit, den habe ich das erste Mal gehört in Ö3, als es an Number One war, in der sogenannten Disc-Parade. Ein einziges Mal Number One, 1969. Und da ist auch das Beispiel dafür, wir haben am Anfang haben wir immer so schöne, gefällige Musik gespielt und dann teilweise sind wir wirklich auf Hard Rock gegangen und auf Sachen, die ein bisschen ungewöhnlich waren. Und da gehörte natürlich auch Whole Lotta Love dazu, so als kleiner Anstrich dann zu den harten Sachen, die wir wirklich oft, oft, oft gemacht haben und die heute zu kurz gekommen sind. Oder wie zum Beispiel, was ich auch heute habe, Small Faces sind zum Beispiel in Hollies, ah, die hast ja du gehabt. Das sind viel, viel, viel zu wenig durchgegangen. Hu zum Beispiel. Ach, und Mamas und Papas und Tod und Teufel. Aber das hören wir uns jetzt einmal an.
0: Mein Gott, Gypsy, was ich noch
1: Holala.
0: alles auf der Liste habe,
1: Yes.
0: also wir könnten bis
1: Ja,
0: morgen früh hier sitzen. Ich
1: das glaube
0: hab
1: ich.
0: Cream mit White Room, ich habe auch CCR mit Fortunate Son, ich habe City mit Am Fenster, ich habe den David Bowie,
1: Ui, haben wir
0: ich habe
1: ganz
0: die
1: versäumt,
0: Purple,
1: ja.
0: ich habe die Animals mit, ich habe Jimi
1: Ja,
0: Hendrix mit,
1: genau.
0: ich habe auch Led Zeppelin mit, ich habe Madrugada mit, Muse. Oh
1: Ja,
0: Mann,
1: genau.
0: Nirvana, Placebo, also wie
1: Ja.
0: gesagt, wir tun unser Bestes, aber es geht
1: Ja.
0: sich nicht alles
1: Also bis
0: aus.
1: zur nächsten Sendung dann 1, 2, 3, 4, 5.
0: Ihr Lieben da draußen, wir wünschen euch heute einen schönen Abend. Genießt ihn noch. Es geht nämlich im Anschluss an unsere Sendung weiter mit Rox Poliaki und um 22:30 Uhr dann das Highlight nach Yesterday and Today, Highlight Nummer 2, 33 ein Drittel Umdrehungen mit Dorian und Jure, die
1: Auch
0: heute
1: live im
0: live
1: Studio,
0: die
1: live, ja.
0: Plattenspieler krachen lassen. Gut, Gypsy, wir hören jetzt Whole Lotta
1: Holala
0: Love.
1: Love, das muss sein. Hard Rock.
0: Und wir da draußen, ihr Lieben, wir hören uns wieder in 2 Wochen. Tschüss, Baba.
1: Gerne doch.